0: Du kommst gegen Spanien und du machst sie, dann steht das Spiel plötzlich 1-0. Aber insgesamt muss man anerkennen, dass wir heute auf einen herausragend guten Gegner getroffen sind.
1: Die Spanier treffen im Achtelfinale auf den Sieger der Begegnung Portugal gegen Kroatien. Da steht es gerade zur Halbzeit 0-0. Ab 5 Uhr früh spielt noch die Schweiz gegen Algerien.

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1: Ich bin Moritz Einzel. Bei der Fußball-WM steht Portugal im Achtelfinale. Das Team um Superstar Cristiano Ronaldo hat gegen Kroatien mit 2:1 gewonnen und trifft nun auf Spanien. Die Spanier hatten schon am Abend die Achtelfinalträume der Österreicher gnadenlos beendet. Der Europameister gewann das 16. Finale mit 3:0. Österreichs Marcel Sabitzer bei Magenta TV.
2: Ich bin einfach nur enttäuscht, weil unser Ziel war, weiterzukommen. Daran sind wir leider gescheitert und das müssen wir auch neidlos anerkennen.
1: Ab 5 Uhr spielt noch die Schweiz gegen Algerien. Nach monatelangem Ringen hat sich die Bundesregierung ja auf eine Steuerreform geeinigt. Entlastet werden sollen kleine und mittlere Einkommen. Mehr Steuern soll im Gegenzug bezahlen, wer besonders viel verdient. Wirtschaftsverbände und Opposition sind wenig begeistert. Jan-Henner Reitze berichtet.
3: Eine Familie mit 2 Kindern und einem Jahreseinkommen von 60.000 Euro soll durch die Reform 600 Euro pro Jahr mehr übrig behalten, auch durch mehr Kindergeld. 10 Milliarden Euro kostet das unterm Strich, finanziert durch höhere Steuersätze für Spitzenverdiener, mehr Steuern auf Minijobs und dass Handwerkerrechnungen weniger stark von der Steuer abgesetzt werden können. Diese Reform ist viel zu klein und bringt letztlich nichts, sind sich Steuerzahlerbund, AfD und Grüne einig.
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1: Ich bin Moritz Einzel. Die angekündigten Steuerentlastungen sollen laut Kanzler Merz keine höheren Schulden nach sich ziehen. In der ARD hat Merz gesagt, das wolle man nicht.
2: Und das Wichtigste ist, dass wir unsere Staatsverschuldung unter Kontrolle behalten. Da sind wir auch übrigens im europäischen Kontext nach wie vor gut. Aber wir wollen investieren, wir wollen die Bundeswehr weiter ausstatten und deswegen sind die Spielräume begrenzt.
1: Die Koalition will kleine und mittlere Einkommen um rund 10 Milliarden Euro pro Jahr entlasten. Zur Gegenfinanzierung soll unter anderem eine erhöhte Reichensteuer beitragen. Kurz vor dem NATO-Gipfel in Ankara hat US-Präsident Trump gegen Deutschland und andere Verbündete ausgeteilt. Auf seiner Plattform Truth Social nannte Trump deren Beiträge für das Verteidigungsbündnis lächerlich. Er schrieb, dass die deutschen Beiträge deutlich niedriger seien als die von Großbritannien und Italien. Wie Trump zu dieser Annahme kommt, ist unklar. Gerichte, Staatsanwaltschaften und das Justizministerium in Bayern sind gestern nicht per Telefon oder E-Mail erreichbar gewesen. Im Rechenzentrum des Landesamts für Steuern gab es eine Netzwerkstörung, teilte eine Sprecherin mit. Auslöser sei eine fehlerhafte Konfiguration gewesen. Der deutsche Wetterdienst hat den vorläufigen Temperaturrekord der jüngsten Hitzewelle nach oben korrigiert. Demnach wurden letzten Samstag in Möckern-Drewitz in Sachsen-Anhalt 41,8 Grad gemessen. Das waren 0,1 Grad mehr als im brandenburgischen Koschen-Neiße-Münde. Laut DWD wurde da nachträglich eine Messlücke entdeckt. Portugal hat bei der Fußball-WM das Achtelfinale erreicht. Das Team besiegte Kroatien mit 2:1 und trifft in der nächsten Runde auf Spanien. Die Spanier hatten ihr 16. Finale gegen Österreich am Abend mit 3:0 gewonnen. Österreichs Nationalcoach Ralf Rangnick mit seinem WM-Fazit bei Magenta TV.
3: Wir wussten natürlich auch schon zum Zeitpunkt der Auslosung, dass die Wahrscheinlichkeit groß ist, dass wir Zweiter werden und dass wir dann auf Spanien treffen. Und das war das eigentlich Bittere an der Auslosung. Ja. Ich glaube, dass wir mit dieser Mannschaft gegen jeden anderen Gegner auf Augenhöhe tatsächlich eine Chance gehabt hätten, auch noch weiterzukommen.
1: Ab 5 Uhr spielt noch die Schweiz gegen Algerien.
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1: Ich bin Moritz Einzel. Die angekündigten Steuerentlastungen sollen laut Kanzler Merz keine höheren Schulden nach sich ziehen. In der ARD hat Merz gesagt, das wolle man nicht.
2: Und das Wichtigste ist, dass wir unsere Staatsverschuldung unter Kontrolle behalten. Da sind wir auch übrigens im europäischen Kontext nach wie vor gut. Aber wir wollen investieren, wir wollen die Bundeswehr weiter ausstatten und deswegen sind die Spielräume begrenzt.
1: Die Koalition will kleine und mittlere Einkommen um rund 10 Milliarden Euro pro Jahr entlasten. Zur Gegenfinanzierung soll unter anderem eine erhöhte Reichensteuer beitragen. Gerichte, Staatsanwaltschaften und das Justizministerium in Bayern sind gestern nicht per Telefon oder E-Mail erreichbar gewesen. Im Rechenzentrum des Landesamts für Steuern gab es eine Netzwerkstörung, teilte eine Sprecherin mit. Auslöser sei eine fehlerhafte Konfiguration gewesen.
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1: Ich bin Moritz Einzel, guten Morgen. Der Sozialverband Deutschland findet die geplante Steuerreform der schwarz-roten Regierung unzureichend. Verbandschefin Engelmeier hat der Rheinischen Post gesagt, mit Blick auf Steuergerechtigkeit sei das allenfalls ein Reförmchen. Sie vermisst Ansätze zur Reform der Erbschaftssteuer und zur Wiedereinführung der Vermögensteuer. Superreiche würden weiterhin größtenteils verschont, so Engelmeier. US-Präsident Trump hat erneut gegen Deutschland und andere NATO-Verbündete ausgeteilt. Auf seiner Plattform Truth Social nannte Trump deren Beiträge für das Verteidigungsbündnis lächerlich. Die deutschen Beiträge seien deutlich niedriger als die Italiens und Großbritanniens. Wie Trump zu dieser Annahme kommt, ist unklar. Der Oberste Gerichtshof Österreichs hat die erste Verurteilung des Immobilieninvestors René Benko bestätigt. Die Richterinnen und Richter wiesen die Berufung des Investors ab. Der Gründer des Unternehmens Signa war im Oktober 2025 wegen Schädigung seiner Gläubiger zu 2 Jahren Haft verurteilt worden. Aus Wien berichtet Albert Otti.
2: Bei dem Schuldspruch geht es darum, dass Benko eine große Summe an seine Mutter überwiesen hatte. Somit blieb weniger Geld zur Begleichung von Schulden. Aber in einem anderen Punkt muss der Prozess neu aufgerollt werden. Dabei geht es um die Frage, ob Benko Gläubiger geschädigt hat, indem er 4 Jahresmieten für eine Villa im Voraus bezahlt hat. Für diesen Aspekt gab es im Oktober einen Freispruch.
1: Verdi ruft in den laufenden Tarifverhandlungen im Handel erneut zu bundesweiten Warnstreiks auf. Heute sollen laut der Gewerkschaft tausende Beschäftigte ihre Arbeit niederlegen. Bei den bisherigen Aktionen hielten sich die Auswirkungen für Kundinnen und Kunden in Grenzen. Verdi fordert 7% mehr Lohn. Bei der Fußball-WM in den USA, Mexiko und Kanada steht Portugal im Achtelfinale. Das Team hat Kroatien mit 2:1 besiegt und trifft nun in der nächsten Runde auf Spanien. Mit deren Offensivstärke war zuvor Österreich völlig überfordert und verlor das 16. Finale mit 0:3. Der Österreicher Marcel Sabitzer bei Magenta TV.
3: Wir haben es versucht, kompakt zu lösen, immer wieder unterstützend, aber ja, grundsätzlich waren sie einfach besser.
1: In diesen Minuten beginnt noch die Partie Schweiz gegen Algerien.
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1: 4. Juli 2011. Lucenzo und Don Omar sind mit Danza Kuduro neu in den Charts. Ende der 80er geht ein Ruck durch Angola. DJs und Musiker der Region erfinden eine neue angolische Musik, den Kuduro. Sie mischen hierfür traditionelle afrikanische Perkussion mit westlichen elektronischen Einflüssen. Und raus kommt eine Musik, die ganz viel beinhaltet. Vor allem aber Elemente aus dem Hip-Hop, dem Raga und House. Der Kuduro wird bald eine der populärsten Spielarten des House in Afrika und bei allen Menschen, die Reggaeton-Rhythmen lieben. Der berühmteste Künstler dieser Musik ist sicherlich Lucenzo. Der schreibt seinen Song Danza Kuduro, also Tanz den Kuduro, für das Filmfranchise Fast and Furious und landet damit seinen größten Hit.

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5: Ich bin Moritz Einzel. Guten Morgen. Der Sozialverband Deutschland findet die geplante Steuerreform der schwarz-roten Regierung unzureichend. Verbandschefin Engelmeier hat der Rheinischen Post gesagt, mit Blick auf Steuergerechtigkeit sei das allenfalls ein Reförmchen. Sie vermisst Ansätze zur Reform der Erbschaftssteuer und zur Wiedereinführung der Vermögensteuer. Superreiche würden weiterhin größtenteils verschont, so Engelmeier. US-Präsident Trump hat erneut gegen Deutschland und andere NATO-Verbündete ausgeteilt. Auf seiner Plattform Truth Social nannte Trump deren Beiträge für das Verteidigungsbündnis lächerlich. Die deutschen Beiträge seien deutlich niedriger als die Italiens und Großbritanniens. Wie Trump zu dieser Annahme kommt, ist unklar.
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2: Ich bin Stefan Schütz. Guten Morgen. Ein immer größerer Teil des monatlichen Einkommens geht für die Miete drauf. In den 40 größten deutschen Städten sind sie in den vergangenen 10 Jahren um mehr als 50% gestiegen. Das teilte der Deutsche Gewerkschaftsbund mit. Ein Sprecher sagte, der Bund müsse mehr in den sozialen Wohnungsbau investieren und es brauche schärfere Regeln gegen Mietwucher. Der DGB warf schwarz-rot vor, mit den geplanten Kürzungen beim Wohngeld die Schwächsten zu treffen. Kanzler Merz hat die geplanten Änderungen bei Krankschreibungen verteidigt. Per Telefon sollen die künftig nicht mehr möglich sein und man benötigt einen Attest ab dem ersten Krankheitstag. In der ARD sagte Merz, man kehre zurück zur Regelung von vor Corona und den Betrieben sei es überlassen, andere Regelungen zu vereinbaren. Der Kanzler fügte hinzu, es gelte nun, die hohen Krankenstände runterzubringen. Ärztevertreter fürchten überfüllte Praxen. Gerichte, Staatsanwaltschaften und das Justizministerium in Bayern sind gestern nicht per Telefon oder E-Mail erreichbar gewesen. Im Rechenzentrum des Landesamtes für Steuern gab es eine Netzwerkstörung, teilte eine Sprecherin mit. Sie fügte hinzu, es seien keine Daten verloren gegangen. Der Deutsche Wetterdienst hat den vorläufigen Temperaturrekord der jüngsten Hitzewelle nach oben korrigiert. Demnach wurden letzten Samstag in Möckern-Drewitz in Sachsen-Anhalt 41,8 Grad gemessen. Das waren 0,1 Grad mehr als im brandenburgischen Koschen-Neiße-Münde. Laut DWD wurde da nachträglich eine Messlücke entdeckt. Portugal steht im Achtelfinale bei der Fußball-Weltmeisterschaft in den USA, Mexiko und Kanada. Das Team hat in der Nacht Kroatien mit 2:1 besiegt, der Bericht von Moritz Einzel.
3: Was für ein Nervenkrimi. In der fast 20-minütigen Nachspielzeit traf erst Portugal zum 2:1. Dann jubelten die Kroaten über den vermeintlichen Ausgleich, doch der VAR hatte was dagegen. Für Portugal und Superstar Cristiano Ronaldo, der ein Elfmetertor machte, geht die WM-Reise weiter im Achtelfinale gegen Spanien. Die Spanier gewannen ihr 16-Finale gegen Österreich klar mit 3:0.
4: Ja, grundsätzlich waren sie einfach besser.
3: So das Fazit des Österreichers Marcel Sabitzer bei Magenta TV.
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1: Ich bin Stefan Schütz. Guten Morgen. Ein immer größerer Teil des monatlichen Einkommens geht für die Miete drauf. In den 40 größten deutschen Städten sind sie in den vergangenen 10 Jahren um mehr als 50% gestiegen. Das teilte der Deutsche Gewerkschaftsbund mit. Ein Sprecher sagte, der Bund müsse mehr in den sozialen Wohnungsbau investieren und es brauche schärfere Regeln gegen Mietwucher. Der DGB warf schwarz-rot vor, mit den geplanten Kürzungen beim Wohngeld die Schwächsten zu treffen. Gerichte, Staatsanwaltschaften und das Justizministerium in Bayern sind gestern nicht per Telefon oder E-Mail erreichbar gewesen. Im Rechenzentrum des Landesamtes für Steuern gab es eine Netzwerkstörung, teilte eine Sprecherin mit. Sie fügte hinzu, es seien keine Daten verloren gegangen.
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1: Ich bin Stefan Schütz. Guten Morgen. Auf den Autobahnen dürfte es heute voller werden. Grund: in Bremen, Niedersachsen, Sachsen, Sachsen-Anhalt, Schleswig-Holstein und Thüringen starten die Sommerferien. Tanja Wagner berichtet.
2: Von den Küsten zu den Alpen bis runter zum Mittelmeer. Ohne Stau kommt an diesem Wochenende keiner durch, warnt der ADAC. Für den Nachmittag bis in den Abend hinein dürften Autofahrer viel Geduld brauchen. Neben dem Feierabendverkehr sorgen auch die mehr als 1000 Dauerbaustellen für Probleme. Hinzu kommen zusätzliche Sperrungen, etwa durch Blow-ups durch die Hitzewelle von letzter Woche.
1: Die USA dominieren mit dem KI-Boom die Riege der wertvollsten Börsenkonzerne der Welt und Deutschland fällt zurück. Nur Siemens schafft es nach einer Studie der Beratungsgesellschaft EY in die Liste der Top 100 der teuersten Börsenunternehmen. 8 der 10 wertvollsten Unternehmen der Welt kommen aus Amerika, darunter Neuzugang SpaceX. Angeführt wird das Ranking vom Chiphersteller Nvidia. 5 Jahre nach dem EU-weiten Verbot von Einwegplastikartikeln zieht die deutsche Umwelthilfe eine bittere Bilanz. Plastikgabeln, Strohhalme und Co. werden im Internet noch immer auf diversen Webseiten verkauft, obwohl sie seit dem 3. Juli 2021 verboten sind. Eine Sprecherin nennt das ein politisches Armutszeugnis und fordert, dass der Staat hart gegen Online-Händler vorgeht und diese sanktioniert, wenn sie solche Wegwerfprodukte trotzdem anbieten. Wegen hoher Kosten und wenig verfügbarem Bauland fällt es den bayerischen Wohnungsgenossenschaften schwerer, günstige Wohnungen zu bauen. Den Angaben nach sind seit 2021 8 neue Wohnungsgenossenschaften im Freistaat gegründet worden. Zum Vergleich: von 2015 bis 2021 waren es 36. Um die hohen Baukosten aufzufangen, wären Mieten von mehr als 18 Euro pro Quadratmeter nötig, so ein Sprecher. Bei der Fußball-WM steht die Schweiz im Achtelfinale nach einem 2:0 gegen Algerien. Eine Runde weiter ist auch Portugal. Das Team um Cristiano Ronaldo hat Kroatien mit 2:1 besiegt und trifft in der nächsten Runde auf Spanien. Mit deren Offensivstärke war zuvor Österreich überfordert und verlor das 16. Finale mit 0:3.
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11: Ich bin Stefan Schütz. Guten Morgen. Auf den Autobahnen dürfte es heute voller werden. Grund: in Bremen, Niedersachsen, Sachsen, Sachsen-Anhalt, Schleswig-Holstein und Thüringen starten die Sommerferien. Tanja Wagner berichtet.
12: Von den Küsten zu den Alpen bis runter zum Mittelmeer. Ohne Stau kommt an diesem Wochenende keiner durch, warnt der ADAC. Für den Nachmittag bis in den Abend hinein dürften Autofahrer viel Geduld brauchen. Neben dem Feierabendverkehr sorgen auch die mehr als 1000 Dauerbaustellen für Probleme. Hinzu

0: Dazu kommen zusätzliche Sperrungen, etwa durch Blow-ups durch die Hitzewelle von letzter Woche.
1: Wegen hoher Kosten und wenig verfügbarem Bauland fällt es den bayerischen Wohnungsgenossenschaften schwerer, günstige Wohnungen zu bauen. Den Angaben nach sind seit 2021 8 neue Wohnungsgenossenschaften im Freistaat gegründet worden. Zum Vergleich, von 2015 bis 2021 waren es 36. Um die hohen Baukosten aufzufangen, wären Mieten von mehr als 18 Euro pro Quadratmeter nötig, so ein Sprecher.
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15: Ich bin Stefan Schütz. Guten Morgen. Wir müssen mehr in den Klimaschutz investieren. Dafür plädiert eine große Mehrheit laut dem neuen ARD-Deutschland-Trend. Demnach halten es fast 90% für notwendig, Verkehrswege, Schulen, Krankenhäuser und Altenheime besser auf künftige Hitzewellen vorzubereiten. Zwei Drittel der Befragten äußerten die Sorge, dass der Klimawandel unsere Lebensgrundlage zerstört. Ein immer größerer Teil des monatlichen Einkommens geht für die Miete drauf. In den 40 größten deutschen Städten sind sie

0: in den vergangenen 10 Jahren um mehr als 50% gestiegen, das teilte der Deutsche Gewerkschaftsbund mit. Ein Sprecher sagte, der Bund müsse mehr in den sozialen Wohnungsbau investieren und es brauche schärfere Regeln gegen Mietwucher. Seit längerem befindet sich die deutsche Autoindustrie in der Krise. Es muss gespart werden. Gegen den verschärften Sparkurs protestieren heute tausende Mercedes-Benz-Beschäftigte nach einem Aufruf der IG Metall. Gründe: rund 90.000 Mitarbeiterinnen und Mitarbeiter bekommen ihre tarifliche Sonderzahlung nicht wie erwartet im Juli. Sie wird auf nächstes Jahr verschoben. Außerdem will das Management über eine längere Arbeitszeit ohne Lohnausgleich verhandeln. Der Deutsche Wetterdienst hat den vorläufigen Temperaturrekord der jüngsten Hitzewelle nach oben korrigiert. Demnach wurden letzten Samstag in Möckern-Drewitz in Sachsen-Anhalt 41,8 Grad gemessen. Das waren 0,1 Grad mehr als im brandenburgischen Koschen-Neiße-Münde. Laut DWD wurde da nachträglich eine Messlücke entdeckt. Medienberichten zufolge will Fußballnationaltrainer Nagelsmann in Kürze seinen Rücktritt verkünden. Unterdessen hat die Schweiz das WM-Achtelfinale durch ein 2:0 gegen Algerien erreicht. Portugal gewann gegen Kroatien mit 2:1. Moritz Einzel.
1: Was für ein Nervenkrimi. In der fast 20-minütigen Nachspielzeit traf erst Portugal zum 2:1. Dann jubelten die Kroaten über den vermeintlichen Ausgleich, doch der VAR hatte was dagegen. Für Portugal und Superstar Cristiano Ronaldo, der ein Elfmetertor machte, geht die WM-Reise weiter im Achtelfinale gegen Spanien. Die Spanier gewannen ihr 16-Finale gegen Österreich klar mit 3:0.
2: Ja, grundsätzlich waren sie einfach besser.
1: So das Fazit des Österreichers Marcel Sabitzer bei Magenta TV.
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4: Zum ersten Juliwochenende ist es gemäßigt sommerlich mit viel Sonnenschein bei durchaus um 25 Grad. In der Nacht auf den Sonntag ist es teils wolkiger bei Frühwerten so um 13 Grad und der Sonntag selbst wird dann wechselhafter. Da geht es hin und her zwischen Wolken, Sonne und auch hier und da mal einem Schauer bei auffrischendem Wind. Trotzdem sind durchaus um 25 Grad möglich. Aus der Wetterredaktion Christian Kühn.
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5: Einen wunderschönen Samstagmorgen zu euch auf die Straßen da draußen um kurz nach 8. Sieht's gut aus, aktuell nichts los. Aber wenn ihr was gesehen habt, dann gebt einfach kurz Bescheid über unsere Studio- und WhatsApp-Hotline, die 0951 98 29 0 29 und natürlich eine gute Fahrt euch.
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6: Heute an diesem 4. Juli 2026. Ich wünsche euch einen schönen Samstagmorgen. Wir leben in der schönsten Region der Welt, nämlich in Franken. Und morgen wird dieser Tag richtig groß gefeiert. Mehr dazu gibt's noch in dieser halben Stunde. Jetzt erstmal die Musik eures Lebens mit Khaled. Wir haben Alex Warren mit dabei, ein Hit von heute. Und das hier sind die Bangles. Schönes Wochenende.

0: Schönen guten Morgen euch, hier ist Radio Bamberg. Wir spielen Sie die Musik eures Lebens und wir leben ja in der schönsten Region der Welt. Wir leben in unserem wunderschönen Franken und passend dazu gibt's morgen den Tag der Franken und den feiern wir bei Radio Bamberg nicht nur morgen, sondern auch übermorgen. Warum ist Franken eigentlich so besonders? Radio Bamberg-Reporterin Anja Troll muss da nicht lang überlegen, oder?
1: Ach, da gibt's doch so viel Gründe. Fangen wir da mal mit unserem Dialekt an. Überall klingt's ein wenig anders, aber am Ende verstehen wir uns doch alle. Und es gibt einfach so tolle Wörter, gell?
2: Mastergeschäftig.
3: Das Wort Butzekühl.
4: Marmeladenarmerla.
5: Obachtfei.
6: Also mein Lieblingswort ist Schellern. Das ist sowas wie, wenn's klingelt, bloß in extrem laut.
1: Und wie schnell wir loben können. Passt schon. Damit ist alles gesagt. Und dann dürfen wir unser Essen ja nicht vergessen. Schäuferla mit Glöß und Würsching. Grenfleisch, Bressack oder ein richtig guter Bratwurst. Ach, wir haben alles und da läuft einem direkt das Wasser im Mund zusammen.
7: Weil ich ein Leckermäulchen bin.
1: Dazu gehört natürlich auch ein gescheites Kühlseidler. Wir in Oberfranken haben ja mehr als 200 Brauereien. Damit haben wir die höchste Brauereidichte der Welt. Und wir gehen nicht in den Keller, wir gehen auf den Keller. Wir Franken sind halt was ganz Besonderes.
8: Eine gewisse Gemütlichkeit, eine gewisse Genusssucht.
1: Stimmt. Und dann noch unsere wunderschöne Landschaft. Zum Beispiel die Fränkische Schweiz, Bamberg als Weltkulturerbestadt, Bayreuth mit seiner Kunst und Kultur und. Und ohne Kerwas, Bockbieranstiche oder Stärk antrinken, wäre Franken sowieso nicht Franken. Ich kann bloß sagen, ich bin eine stolze Fränkin, denn mir passen schon.
0: Das ist klasse. Dankeschön, Anja. Der Tag der Franken. Wir feiern ihn gleich an zwei Tagen. Morgen am Sonntag und dann auch nochmal am Montag. Groß hier bei Radio Bamberg.

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16: Um 8:30 im Studio Diana Weber. Guten Morgen. Betriebs- und Personalräte aus dem Gesundheits- und Sozialwesen schlagen Alarm. In einem offenen Brief an die Bundestagsabgeordnete Emmy Zollner von der CSU warnen sie vor den geplanten Sparmaßnahmen im Gesundheitswesen. Unterzeichnet haben unter anderem Beschäftigtenvertretungen der Sozialstiftung Bamberg, des Klinikums Forchheim-Fränkische Schweiz, der gemeinnützigen Krankenhausgesellschaft des Landkreises Bamberg sowie des BRK und der AWO in Bamberg und Forchheim. Sie befürchten, dass die Kürzungen die Versorgung verschlechtern und Arbeitsplätze gefährden. Die Unterzeichner fordern stattdessen eine vollständige Finanzierung von Tarifsteigerungen, bessere Arbeitsbedingungen und weniger Bürokratie. Ein Motorradkorso mit Plüschtieren als Beifahrer einmal durch Bamberg und am Ziel steigt eine große Feier. Das alles zugunsten des Kinder- und Jugendhospiz Sternenzelt. Das ist der Toy Run, der heute Mittag in Bamberg

0: gestartet. In diesem Jahr macht die Aktion bereits zum vierten Mal in der Region Station. Organisiert wird das Ganze unter anderem von Markus Kröner.
1: Wir starten Berliner Ring 1 bei der Firma Brose und punkt 14 Uhr geht's dann los, am Bahnhof vorbei, über Schönleinsplatz und Münchner Ring, dann zum Kinder- und Jugendhospiz.
0: Da findet dann für alle ein Fest mit Spendenübergabe statt. Das Geld hilft beim laufenden Betrieb und ermöglicht Projekte wie die Kreativwerkstatt. 4 Sportarten, ein Turnier. Jetzt am Wochenende findet im Landkreis Bamberg das 39. Quattroball-Turnier des SC Memmelsdorf statt. Gespielt wird auf dem Sportgelände des Vereins an der Pödeldorfer Straße. In gemischten Teams treten die Hobbysportler dabei an. Gespielt wird in 4 Sportarten, Basketball, Fußball, Handball und Volleyball, auf insgesamt 24 Feldern drinnen und draußen. 96 Mannschaften nehmen teil, geplant sind 192 Spiele. Das Turnier beginnt heute und morgen jeweils um 10 Uhr. Der Eintritt für Zuschauer ist frei. Weitere Infos zum Turnier gibt's unter radio-bamberg.de. Mehr Nachrichten gibt's bei uns im Internet unter radio-bamberg.de und in unserer kostenlosen App.
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3: Der sonnigere und damit stabilere Tag vom Wochenende ist der Samstag bei uns in der Region mit ein paar harmlosen Wolken und durchaus um 25 Grad. In der teils klaren, teils wolkigen Nacht kühlt es dann auf etwa 13 Grad ab. Der Sonntag bringt dann eher eine Mixtur aus Wolken, Sonne und auch mal einen Schauer zwischendurch. Immer noch bei rund 25 Grad. Wieder insgesamt freundlicher und einen Hauch wärmer geht es dann zum Start in die neue Woche weiter. Aus der Wetterredaktion Christian Kühn.
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0: Servus, tue ich auf die Straßen da draußen heute am Samstag kurz nach 8:30 und ja, die Fahrt ist frei, sieht gut aus, keine Staus, keine Blitzer. Wenn ihr aber was habt, dann klingelt durch oder schickt eine WhatsApp an die 0951 98 29 029 und jetzt kommt gut und sicher ans Ziel.
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4: Schönen guten Morgen, kurz nach 8:30. Wir spielen Sie die Musik eures Lebens jetzt mit Falco und Rock Me Amadeus.

0: Was waren das für Konzerte? Letztes Wochenende war er zu Gast in Berlin. Dreimal hat er gespielt, ausverkauftes Haus im Stadion. Und Bruno Mars ist einfach ein Weltstar. Und ich habe gesehen, viele Bamberger und Forchheimer waren da ja auch mit dabei.
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2: 4. Juli 2016. Alvaro Soler ist mit Sophia neu in den Charts. Die Mutter halb Spanierin, halb Belgierin, der Vater Deutscher. Alvaro Soler ist Europäer durch und durch. Die ersten 10 Jahre lebt die Familie.

in Barcelona. Hier lernt er Spanisch, auch wenn zu Hause mit dem Vater natürlich auch Deutsch gesprochen wird. Danach ziehen die Solers raus aus Europa, nach Asien, in die Metropole Tokio. Alvaro geht dort auf eine deutschsprachige Schule. Nach dem Abschluss sehnt er sich zurück in seine Heimatstadt, nach Barcelona. Hier studiert er dann Industriedesign. Aber die Musik war schon immer ein Hobby. Angefangen mit dem Klavierunterricht in Tokio und auch jetzt wieder zurück in Barcelona, kann er einfach nicht ohne. Mit ein paar Freunden gründet er die Band Urban Lights. Sie treten sogar bei einem Bandwettbewerb an, gewinnen und merken dann, dass das Hobby ihnen vielleicht doch wichtiger ist als das, was sie da studieren. Sie nehmen das mit der Musik ab jetzt ernster und versuchen irgendwann davon zu leben. Aber mit der Band wird das letztendlich doch nicht funktionieren. Aber solo startet Alvaro dann in Deutschland so richtig durch. Auch dank dieser Nummer. Sophia.

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1: Guten Morgen, schönen Samstag, hier ist Radio Bamberg. Keine Party am Wochenende, doch für Jugendliche in Bamberg schon. Heute wird nämlich der Live-Club in der oberen Sandstraße zur Partyzone für alle zwischen 12 und 17 Jahren. 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Der Eintritt kostet 3 Euro. 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Wichtig, ganz wichtig, Einlass nur mit Altersnachweis. 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Das Ganze zwischen 12 und 17 Jahren. 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
12: Ich bin Angela Kress. Guten Morgen. Ausnahmezustand an diesem Wochenende in Erfurt. Der AfD-Bundesparteitag beginnt heute begleitet von Protesten. Ein Bürgerbüro der AfD und Polizisten seien mit Pyrotechnik und Farbbeuteln angegriffen worden, hieß es von der Polizei. Schon am Morgen, mehrere Stunden vor dem Start des Parteitags, meldete die Polizei etwa 4000 Gegendemonstranten bei mehreren Veranstaltungen. Sie ist mit einem Großaufgebot in der Stadt unterwegs. Die Kritik an den Reformplänen der Regierung reißt nicht ab. Der Hausärzteverband lehnt die geplante Abschaffung der telefonischen Krankschreibung ab. Stattdessen müsse gegen Anbieter von Videosprechstunden vorgegangen werden, die mit schnellen Krankschreibungen werben, sagte die Vorsitzende Buhlinger Göpfert der Rheinischen Post. Die Koalitionsspitzen wollen unter anderem auch eine verpflichtende Krankschreibung ab dem ersten Krankheitstag. In der iranischen Hauptstadt Teheran haben die öffentlichen Trauerfeiern für den im Krieg getöteten obersten Führer Ayatollah Khamenei begonnen.

0: Die iranischen Behörden haben für die Zeremonien in Teheran mehrere arbeitsfreie Tage angeordnet. Sie erwarten mehrere Millionen Anhänger. Khamenei regierte bis zum Tod mit absoluter Härte. Ende Februar wurde er durch einen israelischen Luftangriff getötet. Wird Jürgen Klopp tatsächlich der neue Bundestrainer? Gespräche mit dem Deutschen Fußballbund laufen, das hat Klopp bei Magenta TV bestätigt. Mit einer schnellen Entscheidung rechnet er aber nicht. Thomas Thonfeld berichtet.
1: Zunächst muss er mit seinem Hauptarbeitgeber Red Bull die Vertragsangelegenheiten klären, so formuliert es Jürgen Klopp. Und mit dem DFB will er dann intensive Gespräche führen, sagt der Star-Trainer. Denn die aktuellen Probleme, so Klopp, hängen nicht an der Personalie Julian Nagelsmann. Klingt alles nicht danach, als ob es schon in den nächsten Tagen eine Einigung geben könnte.
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3: Zum ersten Juliwochenende ist es gemäßigt sommerlich mit viel Sonnenschein bei durchaus um 25 Grad. In der Nacht auf den Sonntag ist es teils wolkiger bei Frühwerten so um 13 Grad und der Sonntag selbst wird dann wechselhafter. Da geht es hin und her zwischen Wolken, Sonne und auch hier und da mal einem Schauer bei auffrischendem Wind. Trotzdem sind durchaus um 25 Grad möglich. Aus der Wetterredaktion Christian Kühn.
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4: Einen wunderschönen guten Morgen. Wer gerade auf den Straßen in der Region Bamberg-Forchheim unterwegs ist, der hat freie Fahrt. Wenn ihr doch was gesehen habt, dann gebt Bescheid über die Studio- und WhatsApp-Hotline, die 0951 98 29 029. Und ansonsten eine gute und sichere Fahrt euch.
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5: Wir haben jede Menge Carvers an diesem Wochenende, zum Beispiel in Erlach. Es gibt Carver in Steinsdorf, in Zapfnorf oder auch Trunstadt. Und es wird auch noch groß gefeiert, heute Morgen in Stegaurach im Landkreis Bamberg. Heute Abend mit unserem Radio Bamberg DJ J-Light. Das Ganze auf dem Sportgelände der Spielvereinigung Stegaurach. Mehr Carvers könnt ihr auch nachlesen und findet ihr vor allem bei uns im Netz unter radio-bamberg.de. Schönen guten Morgen, hier ist Radio Bamberg, euer Samstag.

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12: Um 9:30 im Studio Diana Wieber. Guten Morgen. Für den maroden Brückner Steg in Bamberg gibt es eine Lösung. Der marode Steg ist seit dem 18. Juni aus Sicherheitsgründen gesperrt. Jetzt gäbe es allerdings gute Nachrichten, schreibt die Stadt Bamberg in einer Mitteilung.
13: Bereits am kommenden Montag kann die statische Ertüchtigung des Fußgängersteges beginnen. Die Arbeiten dauern voraussichtlich nur 3 Wochen, sodass der Steg am 25. Juli wieder freigegeben werden kann. Während der Arbeitszeiten wochentags von 7 bis 17 Uhr wird auf der Seite am Kanal ein mobiler Kran aufgestellt, der zum Feierabend wieder entfernt wird. Das ermögliche der dortigen Gastronomie, die Freischankfläche zu nutzen. Wegen der kurzen Bauzeit wird es keinen Behelfssteg geben. Kerstin Rauschmeier, Radio Bamberg, Nachrichtenredaktion.
12: Für die Dauer der Arbeiten ist die Gewässernutzung des Regnetzarmes am alten Kanal gesperrt. Ab heute gibt's auf dem neuen Friedhof in Forchheim ein besonderes Plauderbänkler. Immer samstags und sonntags von 10 bis 11 Uhr sitzen dort bis Ende September ehrenamtliche Gesprächspartner am Michelsbrunnen. Einfach zum Zuhören, Ratschen oder für ein paar nette Worte. Das Angebot ist kostenlos, offen für alle und findet nur bei trockenem Wetter statt. Gleich zum Auftakt in die neue Spielzeit erwartet die Fußballfans in Bamberg ein echtes Derby. In der Qualifikation zur ersten Runde des Toto-Pokals trifft der FC Eintracht Bamberg heute auf der Rudi-Ziegler-Sportanlage in Wildensorg auf den Stadtrivalen DJK

0: Hart und Bosco Bamberg. DJK-Cheftrainer Carsten Nüßlein.
1: Pokal, Stadtderby, die Konstellation hatten wir vor knapp 2 Jahren an der Sandkerwa mit einem unglücklichen Ende für uns. Wir freuen uns jetzt alle auf dieses Duell. FC Eintracht ist auch in diesem Jahr wieder der Favorit. Ändert aber nichts daran, dass wir das Spiel gewinnen wollen und in die nächste Runde einziehen.
0: Es ist das erste Pflichtspiel für beide neu formierten Mannschaften und zugleich das erste Bamberger Derby seit 2 Jahren. Anstoß ist um 19.30 Uhr. Mehr Nachrichten gibt's bei uns im Internet unter radio-bamberg.de und in unserer kostenlosen App.
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3: Der sonnigere und damit stabilere Tag vom Wochenende ist der Samstag bei uns in der Region mit ein paar harmlosen Wolken und durchaus um 25 Grad. In der teils klaren, teils wolkigen Nacht kühlt es dann auf etwa 13 Grad ab. Der Sonntag bringt dann eher eine Mixtur aus Wolken, Sonne und auch mal einen Schauer zwischendurch. Immer noch bei rund 25 Grad. Wieder insgesamt freundlicher und einen Hauch wärmer geht es dann zum Start in die neue Woche weiter. Aus der Wetterredaktion Christian Kühn.
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0: Schönen guten Morgen zu euch auf die Straßen da draußen, wer unterwegs ist. Es heißt freie Fahrt in der Region Bamberg-Forchheim. Keine Staus, keine Blitzer oder sonstiges. Wenn ihr aber was gesehen habt, dann geht Bescheid über die Studio- und WhatsApp-Hotline, die 0951 98 29 029. Und ansonsten eine gute Fahrt euch.
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4: Liebt ihr Flugzeuge, also echte Flugzeuge oder Modellflugzeuge? Ja, dann bleibt dran, dann habe ich gleich was Tolles für euch in dieser halben Stunde. Das hier ist Musik von Genesis und That's All. Schönen Samstagmorgen! 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

0: Schönes Wochenende mit Radio Bamberg, das ist euer Samstag, gleich im Live-Sommer. Herbert Grönemeyer und Mambo, ihr wolltet schon immer mal hoch hinaus oder euch zumindest mal aus nächster Nähe davon überzeugen, dann haben wir einen tollen Ausflugstipp für euch, das Flugplatzfest des Flugsportclub in Ebern. Jutta Schindler weiß mehr.
1: Hier sind alle richtig, die etwas für Flugzeuge, das Fliegen, Modellflugzeuge oder Ähnliches übrig haben. Oder einfach alle, die sich das schon immer mal anschauen wollten. Am 4. und 5. Juli, da wird auf dem Gelände des FSC Ebern gefeiert. Was genau hier geboten ist, das weiß der zweite Vorstand Rainer Stark.
2: Ja, geboten sind natürlich am Flugplatzfest sehr viele Flugzeuge. Wir haben natürlich unsere eigenen vereinsinternen Maschinen, Doppeldecker, normale Ultraleichtflugzeuge, die wir hier ausstellen, die wir natürlich auch im Flug zeigen.
1: Aber nicht nur das.
2: Man kann die Flugzeuge nicht nur anschauen, sondern man kann sie auch erleben, indem dass man zum Beispiel zu einem Rundflug einfach mal einsteigt. Natürlich

0: zum Fest gehört immer in Franken ein ordentliches Bier. Das gibt es bei uns. Es gibt natürlich Getränke, alkoholfreie und so weiter. Alles auch für Kiddies. Es gibt Bratwürste, es gibt Steaks am Samstag. Da haben wir nämlich dann abends Live-Musik.
1: Also da ist wirklich für jeden was dabei, egal ob groß oder klein. Hier kommen alle auf ihre Kosten.
2: Dankeschön, Jutta. Heute und morgen geht's los um 10 Uhr. Heute Abend spielen Hailbop, morgen dann die Band M&M, einfach aufgespielt, ihr Motto. Direkt an der B279 zwischen Rentweinsdorf und Reckendorf. Ich wünsche euch viel Spaß heute und morgen beim großen Flugplatzfest des Flugsportclubs in Ebern.
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0: Ali Bamberg, wir spielen Sie die beste Musik für euer Wochenende, mit dabei auch dieser Weltstar hier. Lionel Richie und All Night Long.
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15: Ich bin Angela Kress. In Erfurt beginnt der AfD-Parteitag. 2 Tage lang kommen die Delegierten zusammen und wollen unter anderem einen neuen Vorstand wählen. Die Stadt ist im Ausnahmezustand. Es gibt große Gegendemonstrationen. Medien berichteten am Morgen von rund 10.000 Menschen, die in Protestzügen zum Messegelände zogen. Unter anderem wurde am Morgen auch eine Autobahn blockiert. Die Polizei ist mit einem Großaufgebot vor Ort. Die Bundesregierung plant ja eine Krankschreibung ab Tag 1 und telefonisch krankschreiben soll auch nicht mehr gehen. Und die Kritik an den Plänen reißt auch 2 Tage nach dem Koalitionsausschuss nicht ab. Soita Sowali berichtet.
16: Der Hausärzteverband fordert, statt gegen die telefonische Krankschreibung lieber gegen Anbieter von Videosprechstunden vorzugehen, die mit besonders schnellen Attesten werben. Das eigentliche Missbrauchsrisiko liege dort. Auch das Deutsche Institut für Wirtschaftsforschung bezweifelt, dass strengere Regeln den Krankenstand senken. Im Gegenteil.
15: Extremwetter im Frühjahr und der Krieg in der Golfregion haben für Reisende zu erheblichen Einschränkungen geführt und damit zu zahlreichen Konflikten mit Reiseanbietern. Die Schlichtungsstelle Reise und Verkehr meldet für das erste Halbjahr 29.400 Schlichtungsanträge. So viele gab es demnach noch nie in einem ersten Halbjahr. Gut 80% entfielen auf den Flugverkehr. In der kommenden Woche will die Koalition ihr Gesundheitssparpaket durch den Bundestag bringen. Der Krankenkassenspitzenverband warnt davor, die Sparpläne auf den letzten Metern nochmal aufzuweichen. Ohne mutige Reformen würden Beiträge noch weiter steigen, sagte Verbandschef Blatt der Neuen Osnabrücker Zeitung. Seit Wochen gibt es heftige Proteste gegen die Sparpläne.

0: Sparpläne etwa von Patientenvertretern.
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2: Zum ersten Juliwochenende ist es gemäßigt sommerlich mit viel Sonnenschein bei durchaus um 25 Grad. In der Nacht auf den Sonntag ist es teils wolkiger bei Frühwerten so um 13 Grad und der Sonntag selbst wird dann wechselhafter. Da geht es hin und her zwischen Wolken, Sonne und auch hier und da mal einem Schauer bei auffrischendem Wind. Trotzdem sind durchaus um 25 Grad möglich. Aus der Wetterredaktion Christian Kühn.
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3: Servus zu euch auf die Straßen da draußen. Vorsicht aktuell auf der A3 Nürnberg Richtung Würzburg zwischen Erlangen West und Hückstadt Ost. Achtung, da liegt ein Plastikteil auf der Fahrbahn. Habt ihr auch noch irgendwas gesehen? Dann gebt Bescheid über unsere Studio- und WhatsApp-Hotline, die 0951 98 29 0 29 und natürlich eine gute Fahrt euch.
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4: Heute haben wir schönes Wetter an diesem Samstag, deswegen, wenn ihr noch nichts vorhabt, grillen wäre vielleicht eine gute Überlegung für heute Abend. Und wir sagen euch mal, wie man so einen Grill am besten reinigt. Ich kenne das selbst von mir. Manchmal ist man echt verzweifelt, weil es geht einfach nicht weg. Also nicht nur beim Gasgrill alles voll aufdrehen und dann schauen wir mal, dass alles sauber wird. Nein, da gibt es wirklich ein paar gute Tricks, wie es am besten funktioniert. Gleich im Radio Bamberg Besser Leben Tipp.

0: Jörg. Jede Woche haben wir für euch die besten Tipps und Tricks parat, die das Leben ein kleines bisschen einfacher machen.
1: Und heute geht's um ein Thema, das nach jedem Grillabend auf uns wartet, nämlich den Grillrost reinigen. Denn während Würstchen, Steaks und Gemüse ganz schnell verputzt sind, bleibt der Schmutz leider zurück. Und mit diesen drei Tipps bekommt ihr den Rost ganz leicht wieder sauber.
0: Tipp Nummer 1, die Zwiebelmethode. Solange der Grill noch warm ist, eine Zwiebel halbieren und mit der Schnittfläche über den Rost reiben. Die Säure und die Feuchtigkeit helfen dabei, eingebrannte Rückstände zu lösen. Das funktioniert besonders gut direkt nach dem Grillen.
1: Tipp Nummer 2, Natron gegen hartnäckige Verschmutzungen. Ein paar Esslöffel Natron mit etwas Wasser zu einer Paste verrühren, auf den Grillrost streichen und so gute 30 Minuten einwirken lassen. Anschließend mit einer Bürste oder einem Schwamm abschrubben und mit Wasser abspülen. Gerade bei älteren Verkrustungen wirkt Natron oft wahre Wunder.
0: Und Tipp Nummer 3, die Einweichmethode. Den Grillrost in eine große Wanne oder einen Müllsack legen, mit warmem Wasser und etwas Waschpulver bedecken und einige Stunden einweichen lassen. Danach lassen sich viele Verschmutzungen deutlich leichter entfernen, ohne dass man ewig schrubben muss.
1: Und noch ein kleiner Extra-Tipp, reinigt den Rost möglichst direkt nach dem Grillen. Je frischer die Rückstände sind, desto weniger Arbeit habt ihr später.
0: Und so bleibt mehr Zeit fürs Grillen und Genießen und weniger für das lästige Schrubben danach.
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11: Um 10:30 im Studio Diana Wieber. Die CSU-Stadtratsfraktion fordert eine Debatte über die Folgen der Übernahme der Mediengruppe Oberfranken durch die Mediengruppe Bayern aus Passau. Hintergrund ist der bereits laufende Stellenabbau nach der Übernahme. Der stellvertretende CSU-Fraktionsvorsitzende Christian Lange im Radio Bamberg Interview.
12: Wir haben große Sorgen um die Familien, um die Beschäftigten, um den Wirtschaftsstandort Bamberg. Deshalb haben wir als CSU-Fraktion den Oberbürgermeister gebeten, die Thematik auf die nächste Sitzung des neu gegründeten Wirtschaftssenats des Bamberger Stadtrats zu setzen. Wir hoffen, dass wir dann Klarheit bekommen, informiert werden und vielleicht auch Lösungen für die Arbeitnehmerinnen und Arbeitnehmer finden können.
11: Außerdem möchte die CSU-Vertreter der Mediengruppe Bayern in eine Sitzung des Wirtschaftsbeirats einladen, um über die Folgen besser informiert zu werden. Die Handwerkskammer für Oberfranken bewertet die Reformpläne der Bundesregierung überwiegend positiv. Präsident Matthias Grassmann spricht von einem ausgewogenen Kompromiss zwischen den Interessen von Arbeitgebern und Beschäftigten. Positiv seien unter anderem der Verzicht auf höhere Erbschafts- und Einkommenssteuern sowie die geplanten Entlastungen für Familien. Kritisch sieht die Handwerkskammer dagegen, dass kleine und mittlere Betriebe bei den Steuerplänen weiter schlechter gestellt werden als Kapitalgesellschaften. Hier fordert sie Nachbesserungen. Zum Start in die neue Spielzeit steht für die Fußballfans in Bamberg direkt ein echtes Derby auf dem Programm. Heute steht auf der Rudi-Ziegler-Sportanlage in Wildensorg im Rahmen der Qualifikation zur ersten Runde des Toto-Pokals das Stadtduell zwischen dem FC Eintracht Bamberg und der DJK Don Bosco Bamberg auf dem Programm. Eintracht-Cheftrainer Patrick Sulewski.
6: Wir freuen uns auf die Aufgabe, wir freuen uns, dass es endlich wieder ein Derby gibt nach 2 Jahren. Wir hoffen, dass natürlich so viel Anhänger wie möglich uns nach Wildensorg begleiten. Wir sind bereit, wir haben gut gearbeitet die 3 Wochen und jetzt gilt es in dem Pflichtspiel drum, das Ganze auf den Platz zu bringen und unser Gesicht zu zeigen. Wir freuen uns, wir wollen in die nächste Runde einziehen und sind genauso wie alle anderen voller Vorfreude aufs Spiel.

0: Es ist das erste Pflichtspiel für beide neu formierten Mannschaften und zugleich das erste Bamberger Derby seit 2 Jahren. Anstoß ist um 19.30 Uhr. Mehr Nachrichten gibt's bei uns im Internet unter radio-bamberg.de und in unserer kostenlosen App.
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2: Der sonnigere und damit stabilere Tag vom Wochenende ist der Samstag bei uns in der Region mit ein paar harmlosen Wolken und durchaus um 25 Grad. In der teils klaren, teils wolkigen Nacht kühlt es dann auf etwa 13 Grad ab. Der Sonntag bringt dann eher eine Mixtur aus Wolken, Sonne und auch mal einen Schauer zwischendurch. Immer noch bei rund 25 Grad. Wieder insgesamt freundlicher und einen Hauch wärmer geht es dann zum Start in die neue Woche weiter. Aus der Wetterredaktion Christian Kühn.
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0: Servus euch auf die Straßen da draußen, liebe Autofahrer. Es sieht gut aus in der Region Bamberg-Forchheim. Keine Staus, keine gemeldeten Blitzer. Wenn ihr noch was habt, dann gebt Bescheid über die Studio- und WhatsApp-Hotline, die 0951 98 29 029. Und natürlich eine gute Fahrt euch.
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3: 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Schönen Vormittag, freue mich, dass ihr mit dabei seid. Wir feiern den Tag der Franken ganz, ganz groß. Morgen und übermorgen hier bei Radio Bamberg. Mehr dazu gibt's noch in dieser halben Stunde.

0: Schönen Samstag wünsche ich euch. Das ist ein Hit von heute. Mark Forster und ein Lied bei Radio Bamberg. Bier, Wein, Dialekt, Kava und jede Menge Lebensgefühl. Das ist unser schönes Franken. Morgen ist der Tag der Franken und wir bei Radio Bamberg wollen den gebührend feiern. Morgen und am Montag haben wir deshalb ganz viele tolle Menschen und Themen rund um Franken für euch bei uns hier im Programm von Radio Bamberg. Miriam Hofmann aus der Redaktion. Was ist denn da genau geboten? Erzähl mal.
1: Da ist einiges dabei. Unser Besserwisser Markus Appel verrät zum Beispiel, warum die Frankenflagge eigentlich rot-weiß ist und was die Zacken bedeuten. Außerdem bekommen wir Besuch von einem Bamberger Gästeführer, einem Sprechtrainer, einem fränkischen Kabarettisten und einem Influencer aus der Region. Und wir schauen natürlich auch auf die kleinen und manchmal gar nicht so kleinen Unterschiede zwischen Obermittel- und Unterfranken.
0: Das klingt schon mal vielversprechend. Worauf können wir uns noch freuen?
1: Natürlich geht's auch um unseren Dialekt. Welche fränkischen Wörter und Sprichwörter gehören einfach dazu? Wie schimpft man richtig auf Fränkisch? Und was kommt eigentlich am liebsten auf den Teller bei uns oder auch ins Glas? Kurz gesagt, 2 Tage voller fränkischer Geschichten, Menschen und ganz viel Heimatgefühl. Und ich würde sagen, das, was wir geplant haben, das passt schon.
0: Das ist klasse. Morgen und am Montag Radio Bamberg unbedingt einschalten, dabei bleiben. Wir feiern den Tag der Franken und zwar, wie sich's gehört, so richtig schön auf Fränkisch.
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0: Eine Mega-Party gibt es heute Abend im Live-Club in Bamberg. Die Young and Loud Party, präsentiert von Radio Bamberg, für alle Jugendlichen zwischen 12 und 17 Jahren. 18 Uhr geht's los. Eintritt liegt bei 3 Euro. Mehr Infos findet ihr auch nochmal bei uns unter radio-bamberg.de.
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14: Ich bin Angela Kress. In Erfurt hat der AfD-Bundesparteitag begonnen, begleitet von großen Protesten. Die thüringische Polizei schrieb auf X von rund 20.000 Demonstrierenden an mehreren Orten. Die Bild-Zeitung berichtet, dass es teilweise zu Unruhen kam. So sollen etwa bei einer Demo in der Innenstadt Pyrotechnik und Böller gezündet worden sein. Die Polizei habe Schlagstöcke und Pfefferspray eingesetzt. Das Bundesfinanzministerium will wohl die Steuern für bestimmte alkoholische Getränke anheben. Einem Medienbericht zufolge sollen etwa Rum und Wodka zum Jahreswechsel 20% teurer werden. Dem Vorstand der Bundesärztekammer geht das nicht weit genug. Aus ärztlicher Sicht müsste die Regelung für alle alkoholischen Getränke gelten, also auch für Bier und Wein, etwa um Ausweichreaktionen zu verhindern. Die Bundesregierung will die Regeln für Krankschreibungen verschärfen, manches lässt sie aber vorerst offen. Zwar soll künftig schon ab dem ersten Fehltag eine Bescheinigung nötig sein, wann und wie Beschäftigte diese erhalten sollen, ist aber noch ungeklärt. Thomas Bleskin berichtet.
15: Laut Regierungssprecher Cornelius bedeuten die neuen Regeln nicht, dass Arbeitnehmer bereits am ersten Krankheitstag eine Arztpraxis aufsuchen müssen. Konkrete Angaben zum Ablauf machte die Bundesregierung aber nicht. Das Gesundheitsministerium verwies auf die Möglichkeit einer Krankschreibung per Videosprechstunde. Auch rückwirkende Bescheinigungen sind im Gespräch.
14: Mit einem Besuch auf der italienischen Mittelmeerinsel Lampedusa will Papst Leo heute an das Schicksal von Migranten erinnern. Seine Visite wird auf der Insel als Zeichen der Solidarität mit Menschen gesehen, die auf der Flucht über das Mittelmeer ihr Leben riskieren oder bereits verloren haben. Lampedusa gilt seit vielen Jahren als einer der Brennpunkte der Migrationsbewegung aus Afrika nach Europa.
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16: Zum ersten Juliwochenende ist es gemäßigt sommerlich mit viel Sonnenschein bei durchaus um 25 Grad. In der Nacht auf den Sonntag ist es teils wolkiger bei Frühwerten so um 13 Grad und der Sonntag selbst wird dann wechselhafter. Da geht es hin und her zwischen Wolken, Sonne und auch hier und da mal einem Schauer bei auffrischendem Wind. Trotzdem sind durchaus um 25 Grad möglich. Aus der Wetterredaktion

0: Christian Kühn.
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2: Einen schönen Samstagvormittag zu euch auf die Straßen da draußen und es sieht aktuell gut aus. Ihr habt freie Fahrt. Wenn ihr aber noch irgendwas gesehen habt, Staus oder Blitzer, dann gebt einfach Bescheid über unsere Studio- und WhatsApp-Hotline, die 0951 98 29 029 und natürlich eine gute Fahrt euch.
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3: Schön, dass ihr mit dabei seid an diesem Wochenende. Heute Abend startet der Kinosommer in der Heimbadestelle in Bamberg mit einem tollen Film Extrawurst mit Happe Kerkeling. Kann ich wirklich nur empfehlen. Es ist aber noch mehr geboten an diesem Wochenende. Was genau, das hört ihr gleich in den Radio Bamberg Freizeittipps.

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0: Und da ist was los, wir sagen es euch. Zum Beispiel heute Johannisfeuer in Gundelsheim ab 18 Uhr oder das Dorffest plus Gottesdienst am Sportplatz in Oberhansbach.
2: Außerdem unsere Radio Bamberg Young and Loud Party im Live Club heute Abend ab 18 Uhr. Kostet 3 Euro Eintritt für alle zwischen 12 und 17 Jahren. Straßenweinfest in Kirch-Ahorn am Dorfplatz ist auch noch in Ahorntal ab 20 Uhr.
0: Oder wir haben Altstadtfest in Hollfeld ab 17 Uhr, Grillfest bei der Freiwilligen Feuerwehr in Egloffstein oder auch den italienischen Abend beim SV Moggas. Das sind nur ein paar
2: von ganz, ganz vielen Veranstaltungen. Und außerdem sind noch so viele Kervas. Wir haben Kerva in Zapfendorf, Thunstadt, Stegaurach.
0: In Hirschbrunn, Pödeldorf. Hofkerva heißt es in Unterzaunsbach.
2: Ströllendorf, Erlach, Seitenbach.
0: Herzogenreuth, Dreindorf oder auch Neudorf.
2: Hohengüßbach, in Senftenberg-Gunzendorf wird Kerva gefeiert oder auch in Büchelberg.
0: Und wir feiern Kerva in Steinsdorf, Schönbrunn, Kohlstein und es gibt auch noch die St. Otto Kerva in Bamberg.
2: Jede Menge Veranstaltungen, die besucht werden wollen an diesem Wochenende. Egal, wo es euch hintreibt, wir wünschen euch ganz viel Spaß.
0: Und viel mehr Veranstaltungshinweise findet ihr auch immer bei uns unter radio-bamberg.de.
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12: Um 11:30 im Studio Diana Weber. Für den maroden Brückner Steg in Bamberg gibt es eine Lösung. Der marode Steg ist seit dem 18. Juni aus Sicherheitsgründen gesperrt. Jetzt gebe es allerdings gute Nachrichten, schreibt die Stadt Bamberg aktuell.
13: Bereits am kommenden Montag kann die statische Ertüchtigung des Fußgängersteges beginnen. Die Arbeiten dauern voraussichtlich nur 3 Wochen, sodass der Steg am 25. Juli wieder freigegeben werden kann. Während der Arbeitszeiten wochentags von 7 bis 17 Uhr wird auf der Seite am Kanal ein mobiler Kran aufgestellt, der zum Feierabend wieder entfernt wird. Das ermögliche der dortigen Gastronomie, die Freischankfläche zu nutzen. Wegen der kurzen Bauzeit wird es keinen Behelfssteg geben. Kerstin Rauschmeier, Radio Bamberg, Nachrichtenredaktion.
12: Für die Dauer der Arbeiten ist die Gewässernutzung des Regnitzarmes am alten Kanal gesperrt. Pendler zwischen Bamberg und Fürth müssen sich im Juli auf massive Einstellungen im Bahnverkehr einstellen. Die S-Bahn Nürnberg kündigt für die Strecke vom kommenden Montag bis zum 26. Juli starke Einschränkungen und einen Ersatzverkehr mit Bussen an. Betroffen sind zahlreiche Stationen entlang der Strecke, darunter Bamberg, Strullendorf, Hirscheid, Forchheim, Erlangen und Fürth. Fahrgäste sollen sich vor Fahrtantritt noch einmal aktuell in der DB-App oder online informieren. Gleich zum Auftakt in die neue Spielzeit erwartet die Fußballfans in Bamberg ein echtes Derby. In der Qualifikation zur ersten Runde des Toto-Pokals trifft der FC Eintracht Bamberg heute auf der Rudi-Ziegler-Sportanlage in Wildensorg auf den Stadtrivalen DJK Don Bosco Bamberg. DJK-Cheftrainer Carsten Nüßlein.
14: Pokal, Stadtderby, die Konstellation hatten wir vor knapp 2 Jahren an der Sandkerber mit einem unglücklichen Ende für uns. Wir freuen uns jetzt alle auf dieses Duell. FC Eintracht ist auch in diesem Jahr wieder der Favorit. Ändert aber nichts daran, dass wir das Spiel gewinnen wollen und in die nächste Runde einziehen.
12: Es ist das erste Pflichtspiel für beide neu formierten Mannschaften und zugleich das erste Bamberger Derby seit 2 Jahren. Anstoß ist um 19.30 Uhr. 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
15: Der sonnigere und damit stabilere Tag vom Wochenende ist der Samstag bei uns in der Region mit ein paar harmlosen Wolken und durchaus um 25 Grad. In der teils klaren, teils wolkigen Nacht kühlt es dann auf etwa 13 Grad ab. Der Sonntag bringt dann eher eine Mixtur aus Wolken, Sonne und auch mal einen Schauer zwischendurch. Immer noch bei rund 25 Grad. wieder insgesamt freundlicher und einen Hauch wärmer geht es dann zum Start in die neue

0: weiter. Aus der Wetterredaktion Christian Kühn.
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2: Einen schönen Samstagvormittag zu euch auf die Straßen. Aktuell sieht's gut aus. Ihr habt freie Fahrt. Wenn ihr aber noch was gesehen habt, dann gebt einfach Bescheid über die Studio- und WhatsApp-Hotline, die 0951 98 29 029, und kommt gut und sicher ans Ziel.
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3: Gleich gibt es bei uns eine neue Folge von Marleen lernt Fränkisch. Jetzt erstmal die Swing Out Sisters und Breakout. Wir spielen die Hits aus den 80ern.

0: Die Toten Hosen, trink aus, wir müssen gehen, ihre Abschiedstour. Und damit sagen sie leise Ade, auch im nächsten Jahr 2027. Sie sind zu Gast in Nürnberg im Max-Morlock-Stadion am 12. Juni 27. Leider gibt es dafür keine Tickets mehr, aber zumindest bekommt ihr die Musik hier bei Radio Bamberg.
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0: Auch heute gibt es wieder ein neues Wort für Marleen, denn sie will unser Fränkisch lernen. Und wir begrüßen heute
2: Ludgard aus Ebermannstadt. Hallo.
3: Hallo Marleen.
0: Hallo, du kommst ja ursprünglich aus Pretzfeld, lebst aber schon jahrelang in Ebermannstadt und du bist echte Fränkin. Welches Wort hast du für Marleen?
3: Döggeln.
2: Nochmal?
3: Döggeln.
2: Döggeln?
3: Ja, du tust was döggeln.
2: Ich tu was döggeln. Eieiei. Döggeln. Ich tu was döggeln. Ich habe das Wort noch nie gehört. Jörg, du schon mal?
0: Nein, selbst ich kenne es nicht.
2: Oh,
0: nein,
2: siehst du, ist gleich eine Nachhilfestunde für beide von uns.
3: Ja, schön.
2: Liebe Ludgard, man tut etwas döggeln. Ich würde jetzt mal, hat das irgendwas mit dem Haushalt zu tun?
3: Marleen, das ist jetzt ein wenig
2: weit hergeholt.
3: Ja, du sagst es, genau.
2: Also nichts mit dem Haushalt. Etwas döggeln. Wann, in welchen Situationen mache ich das? Also wann döggel ich?
3: Döggeln tust du vielleicht Weihnachten. Jetzt habe ich das aber genau gesagt.
2: Döggeln? Weihnachten tue ich döggeln.
0: Also ich habe noch nie gedöggelt an Weihnachten. Naja, es kommt ganz davon, ne?
3: Ihr nehmt mir welche auf dem Ohr, alle zwei.
0: Nein.
2: Nee, döggeln. Döggeln, ja. Döggeln an Weihnachten.
3: Ja.
0: Hat es was mit Kochen zu tun?
3: Nein, nicht mit Kochen.
2: Döggeln an Weihnachten. Es könnte vielleicht sein, irgendwie, hat was, vielleicht den Baum schmücken?
3: Ja.
2: Echt?
3: Du liegst nahe.
2: Ich lieg nahe, aber noch nicht richtig.
0: Gib mal so einen ganz kleinen Tipp vielleicht noch.
3: Naja, wenn es was schön sein soll.
2: Ich weiß es. Wenn es was, also Weihnachtsschmuck aufhängen. Dekorieren.
3: Ja. Danke.
2: Dekorieren.
0: Döckeln.
2: Döckeln ist dekorieren.
0: Aber kann man zum Beispiel auch an Ostern oder an Pfingsten döckeln?
3: Ja, kannst du wahrscheinlich.
2: Siehste?
3: Du kannst deine Osterhosen richten, das ist aber

0: Ganz klar, ne? Pfingsten war sie nicht, wäre es vielleicht ein Pfingstochsturm.
1: Ja.
0: Oder was ist jetzt mit?
2: Aber Herbstdöggeln, meine Schwiegermama ist da immer ganz groß im Döggeln, ja. Die hat für jede Jahreszeit ihre Dekoration, ihren Döggeln hat die da.
0: Ja, ja.
1: Also dann.
0: Meine Mama immer schon gesagt, jetzt hast du wieder schön Döggelt.
1: Also wir klären jetzt nochmal auf. Döggeln bedeutet was genau?
0: Dekorieren.
2: Ludgard, ein ganz tolles Wort. Freue ich mich sehr, dass wir das beide jetzt, Jörg, kennengelernt haben.
1: Ludgard, vielen Dank für die Nachhilfe und Grüße nach Ebermannstadt.
0: Danke sehr.
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10: Ich bin Angela Kress. Die Diskussion über geplante Verschärfungen bei der Krankschreibung reißt nicht ab. Die Maßnahmen könnten nach hinten losgehen, warnt der Ökonom Daniel Gräber vom Institut für Wirtschaftsforschung. Menschen könnten mit einem leichten Infekt eher weiter arbeiten gehen, statt zu Hause zu bleiben und ihre Kollegen anstecken. In einer YouGov-Umfrage sprachen sich rund 60% gegen eine Krankschreibung ab Tag 1 aus, rund 30% dafür. Das Handwerk fordert ein zweites Reformpaket. Handwerkspräsident Dittrich sagte der Bild-Zeitung, dass es das Ziel sein müsse, die Lohnzusatzkosten wieder in Richtung 40% zu bringen. Der erwartete Anstieg der Rentenbeiträge müsse durch Senkungen bei Kranken- und Pflegebeiträgen mindestens kompensiert werden. Extremwetter und der Krieg im Nahen Osten. Im ersten Halbjahr gab es einige Einschränkungen für Reisende und einen Rekord bei der Schlichtungsstelle Reise und Verkehr. Sie verzeichnete mehr als 29.400 Schlichtungsanträge. Diana Kramer berichtet.
11: Ein Großteil der Beschwerden, nämlich 83%, entfiel auf den Flugverkehr. Gründe waren hier vor allem wetterbedingte Flugstreichungen, Ausfälle durch Streiks oder den Krieg in der Golfregion. In rund 14% der Fälle ging es um den Bahnverkehr und hier fast ausschließlich um Verspätungen. In mehr als 80% aller Konfliktfälle konnte die Schlichtungsstelle eine Einigung erzielen.
10: Bei seinem Besuch auf der italienischen Mittelmeerinsel Lampedusa hat Papst Leo Europas besondere Verantwortung im Umgang mit Migration betont. Er sprach von einer historischen Herausforderung. Europa verfüge aber über ein einzigartiges Potenzial. Die Organisation für Migration registrierte seit 2014 im zentralen Mittelmeer mehr als 26.000 Tote und Vermisste. Popstar Taylor Swift und Football-Profi Travis Kelce sind verheiratet. Das Paar hat sich in New York das Jawort gegeben. Das berichten US-Medien und berufen sich auf die Sprecherin der Musikerin. Vor dem Madison Square Garden feierten viele Fans die sogenannten Swifties. Einige waren dafür weit angereist.
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12: Zum ersten Juli-Wochenende ist es gemäßigt sommerlich mit viel Sonnenschein bei durchaus um 25 Grad. In der Nacht auf den Sonntag ist es teils wolkiger bei Frühwerten so um 13 Grad und der Sonntag selbst wird dann wechselhafter. Da geht es hin und her zwischen Wolken, Sonne und auch hier und da mal einem Schauer bei auffrischendem Wind. Trotzdem sind durchaus um 25 Grad möglich. Aus der Wetterredaktion Christian Kühn.
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13: Servus zu euch auf die Straßen da draußen. Aktuell nichts los. Wenn ihr aber was gesehen habt, dann gebt Bescheid über die Studie.

0: und WhatsApp-Hotline die 0951 98 29 029 und natürlich eine gute Fahrt euch.
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2: Es gibt viele Menschen, denen es richtig gut geht hier in der Region. Es gibt aber auch viele bedürftige Menschen und da gibt es jetzt was Neues in Forchheim. Darüber sprechen wir noch in dieser halben Stunde. Davor gibt es Musik von Billy Idol, Jennifer Rush zusammen mit Elton John und das hier sind One Republic und I Lift bei Radio Bamberg. Schönes Wochenende, freue mich, dass ihr mit dabei seid.

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0: Billy Idol. Wir spielen Sie die Musik eures Lebens. 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Die Preise im Supermarkt, an der Tankstelle oder auch für Strom und Miete, vieles ist in den vergangenen Jahren teurer geworden. Für manche Menschen wird es deshalb immer schwieriger, über die Runden zu kommen. In Forchheim gibt es deshalb jetzt eine wichtige Anlaufstelle mehr. Aus dem bisherigen ökumenischen Sozialladen ist in Zusammenarbeit mit dem Landesverband Tafel Bayern eine neue Tafel für die Region entstanden. Träger sind die Caritas und die Diakonie in Forchheim. Peter Ehmann ist Vorsitzender der Caritas in Forchheim. Herr Ehmann, vom ökumenischen Sozialladen zur Tafel, warum war denn dieser Schritt so wichtig?
1: Ja, die Menschen kommen zunehmend in die Situation, mit den Lebenshaltungskosten in Konflikt zu kommen. Wir sehen das auch bei den hohen Energiekosten, wir sehen das bei den Mietschulden. Wir haben aktuell ca. 1000 Menschen, die einkaufen werden, und die Zahl wird aber noch weiter darüber hinausgehen.
0: Susanne Zapf leitet die neue Tafel in Forchheim. Welche Voraussetzungen brauchen denn Menschen, um hier einzukaufen?

0: einkaufen zu können?
1: Um bei der Tafel einkaufen zu können, ist die Voraussetzung, eine Einkaufskarte zu haben. Da geht die sogenannte Bedürftigkeitsprüfung voraus. Die machen wir im Caritashaus zweimal die Woche, wo eben geschaut wird, ob das Einkommen eben so gering ist, dass man bedürftig ist, um bei der Tafel Lebensmittel zu erhalten. Wir haben dreimal die Woche offen und die Kunden haben die Möglichkeit, einmal in der Woche einzukaufen.
0: Wie läuft das dann vorab ab?
1: Die Menschen kommen und bekommen eben einen Korb, wenn es mehrere Personen im Haushalt sind, 2 bis 3 Körbe. Und dann beginnt es hier an der Bäckereitheke. Dann haben wir die Kühltheken mit Milchprodukten, abgepackte Wurst und so weiter. Dann gibt es Regale mit Konserven. Dann geht der Weg weiter zu Obst und Gemüse und dann eben zur Packstation.
0: Der Vorteil, die Lebensmittel werden direkt im Laden ausgegeben und gepackt. Lange Warteschlangen sollen also so vermieden werden. Wenn ihr Unterstützung braucht, ab sofort könnt ihr in der neuen Tafel in der Birkenfelder Straße in Forchheim einkaufen. Und wer helfen möchte, die Tafel sucht weiterhin Ehrenamtliche. Außerdem werden Geldspenden benötigt. Alle Infos und den Kontakt findet ihr auf radio-bamberg.de.
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7: Um 12:30 im Studio Diana Weber. Die Handwerkskammer für Oberfranken bewertet die Reformpläne der Bundesregierung überwiegend positiv. Präsident Matthias Grassmann spricht von einem ausgewogenen Kompromiss zwischen den Interessen von Arbeitgebern und Beschäftigten. Positiv seien unter anderem der Verzicht auf höhere Erbschafts- und Einkommenssteuern sowie die geplanten Entlastungen für Familien. Kritisch sieht die Handwerkskammer dagegen, dass kleine und mittlere Betriebe bei den Steuerplänen weiter schlecht gestellt werden als Kapital. Hier fordert sie Nachbesserungen. Zum Start in die neue Spielzeit steht für die Fußballfans in Bamberg direkt ein echtes Derby auf dem Programm. Heute steht auf der Rudi-Ziegler-Sportanlage in Wildensorg im Rahmen der Qualifikation zur ersten Runde des Toto-Pokals das Stadtduell zwischen dem FC Eintracht Bamberg und der DJK Don Bosco Bamberg auf dem Programm. Eintracht-Cheftrainer Patrick Sulewski.
8: Wir freuen uns auf die Aufgabe, wir freuen uns, dass es endlich wieder ein Derby gibt nach 2 Jahren. Wir hoffen, dass natürlich so viel Anhänger wie möglich uns nach Wildensorg begleiten. Wir sind bereit, wir haben gut gearbeitet die 3 Wochen und jetzt gilt es in dem Pflichtspiel drum, das Ganze auf den Platz zu bringen und unser Gesicht zu zeigen. Wir freuen uns, wir wollen in die nächste Runde einziehen und sind genauso wie alle anderen voller Vorfreude aufs Spiel.
7: Es ist das erste Pflichtspiel für beide neu formierten Mannschaften und zugleich das erste Bamberger Derby seit 2 Jahren. Anstoß ist um 19.30 Uhr. Ab heute gibt's auf dem neuen Friedhof in Forchheim ein besonderes Plauderbänkler. Immer samstags und sonntags von 10 bis 11 Uhr sitzen dort bis Ende September ehrenamtliche Gesprächspartner am Michelsbrunnen, einfach zum Zuhören, Ratschen oder für ein paar nette Worte. Das Angebot ist kostenlos, offen für alle und findet nur bei trockenem Wetter statt. 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
9: Der sonnigere und damit stabilere Tag vom Wochenende ist der Samstag bei uns in der Region mit ein paar harmlosen Wolken und durchaus um 25 Grad. In der teils klaren, teils wolkigen Nacht kühlt es dann auf etwa 13 Grad ab. Der Sonntag bringt dann eher eine Mixtur aus Wolken, Sonne und auch mal einen Schauer zwischendurch. Immer noch bei rund 25 Grad. Wieder insgesamt freundlicher und einen Hauch wärmer geht es dann zum Start in die neue Woche weiter. Aus der Wetterredaktion Christian Kühn.
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7: Hallo zurück auf die Straßen da draußen. Vorsicht, aufgepasst auf der A73 Nürnberg Richtung Bamberg. Am Kreuz Bamberg an der Überleitung zur A70 Richtung Schweinfurt-Weneck steht ein kaputtes Auto und es liegen Reifenteile auf der Fahrbahn. Bitte hier aufpassen. Wenn ihr noch irgendwas gesehen habt, dann gebt Bescheid über die Studio- und WhatsApp-Hotline die 0951 98 29 0 29 und natürlich eine gute Fahrt euch.
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10: In dieser halben Stunde heißt es alle gegen Jörg. Marleen wird gleich eine Schätzfrage stellen. Wer näher dran ist, gewinnt. Ich bin gespannt. Jetzt erstmal Musik.

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1: Es wird gespielt, es wird gezockt. In der roten Ecke steht Jörg, in der blauen Ecke steht der Heinz aus Staffelbach. Hallo.
2: Hallo.
3: Ja, grüßt euch, hallo. Grüßt euch.
1: Heinz, du hast Lust zu zocken.
3: Auf jeden Fall.
2: Wir sind beide aufgewärmt, wir sitzen beide in unserer Ecke und steigen jetzt in den Ring mit folgender Schätzfrage.
3: Okay.
1: Wenn die Franken von ihrem Berg sprechen, da reden sie im Volksmund über das Walberla, kennen wir alle, ja, der markante Tafelberg östlich von Forchheim. Der richtige Name des Bergmassives ist aber Ehrenbürg. Die Frage heute, wie hoch ist denn der Ehrenbürg? Jörg, du fängst an.
2: Wie hoch?
1: Ja, der Ehrenbürg, also da, wo es Walberla ist.
2: Du stellst immer Fragen, ne?
1: Naja, ein bisschen Geschichte ist ja auch noch mit dabei. Wir lernen was dazu, ne? Über unsere Heimat.
2: Also
1: es ist
2: quasi Meeresspiegel und dann bis
1: genau,
2: oben.
1: Genau, bis oben. Wie hoch ist er denn über dem Meeresspiegel?
2: 628.
1: 628 Meter loggen wir ein. Heinz, was schätzt du?
3: Oh, das ist wieder so eine Frage. 628 Meter. Also gut, ich sag einen Meter mehr.
1: Du sagst 629 Meter, loggen wir ein.
3: Okay, ja.
1: Ihr zwei.
3: Okay.
1: Der Ehrenbürg, ja, also wo auch das Walberla drauf ist. Kurz dazu, das Walberla an sich mit der Kapelle ist 512 Meter hoch. Der Ehrenbürg ist ein kleines bisschen höher, 532 Meter. Das heißt, Jörg ist näher dran und gewinnt.
3: Okay, super.
1: Heinz, aber trotzdem vielen lieben Dank, dass du mitgespielt hast.
2: Aber so weit waren wir gar nicht weg, ne?
1: Nee, ihr wart nicht weit weg. Und wir haben alle wieder was gelernt über unsere schöne Heimat.
2: Dankeschön, Marleen.
1: Gerne.
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Justin Timberlake. Wir spielen Sie die Musik eures Lebens bei Radio Bamberg. Das war der Samstag mit Jörg Wagner. Ich wünsche euch jetzt schon mal viel Spaß gleich mit Marleen Thien. Heute Abend ab 18 Uhr die große Young and Loud Party im Live Club in Bamberg. Kommt vorbei. Alle Jugendlichen sind recht herzlich eingeladen zwischen 12 und 17 Jahren. 18 Uhr Start, Eintritt kostet.

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7: Ich bin Angela Kress. Im Herbst sollte die Bundesregierung ein zweites Reformpaket auf den Weg bringen. Das fordert Handwerkspräsident Dittrich in der Bild-Zeitung. Er unterstütze die Rentenreform. Der erwartete Anstieg der Rentenbeiträge müsse aber durch sinkende Kranken- und Pflegebeiträge mindestens ausgeglichen werden. Kern der Reform ist eine neue Kapitalrente. Für sie sollen die Rentenbeiträge steigen. Unterdessen wird weiter über die bisherigen Reformpläne der Koalitionsspitzen diskutiert, darunter die Abschaffung der telefonischen Krankschreibung. Hausärzteverbandschefin Buhlinger-Göpfert pocht in der Rheinischen Post darauf, Videosprechstunden zu unterbinden, die teils für schnelle Krankschreibungen werben würden. Bei der telefonischen Krankschreibung sieht sie kein erhöhtes Missbrauchspotenzial. Ärzte müssten die Patienten kennen und könnten einschätzen, wann jemand wirklich krank sei. Thüringens Polizei hat sich nach Angaben von Innenminister Meyer seit Wochen für den Großeinsatz beim AfD-Parteitag gerüstet. Die Polizei erwartet an diesem Wochenende insgesamt bis zu 50.000 Demonstrierende, die gegen die Versammlung protestieren. Trotz Straßenblockaden konnte der Parteitag in Erfurt heute pünktlich starten. Viele Delegierte waren unter Polizeischutz bereits vor Sonnenaufgang zur Halle gefahren. Am Montag soll der Entwurf für den Bundeshaushalt 2027 ins Kabinett und aus der Opposition kommt Kritik. Grünen-Politiker Schäfer wirft Finanzminister Klingbeil vor, beim Klimaschutz zu sparen und das mitten im Hitzesommer. Dabei bezieht er sich auf Pläne, die Medienberichten zufolge vorsehen, Finanzhilfen im Klima- und Transformationsfonds, einem Sondertopf des Bundes, zu kürzen. Jürgen Klopp hat Gespräche mit dem Deutschen Fußballbund über das Bundestraineramt bestätigt. Erstmal müsse er aber noch die Vertragsangelegenheiten mit seinem jetzigen Arbeitgeber Red Bull klären, sagte Klopp bei Magenta TV. Thomas Thonfeld, kann da noch was schiefgehen?
8: Also hundertprozentig sicher ist natürlich noch nichts, aber nachdem beide Seiten wollen, kann ich mir schwer vorstellen, dass man sich da an irgendeiner Stelle noch verhakt. Dass sich sein aktueller Arbeitgeber Red Bull trotz Vertrags querstellt, ist auch nicht wahrscheinlich. Also das dürfte schon klappen, aber es wird ein bisschen dauern.
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9: Zum ersten Juli-Wochenende ist es gemäßigt sommerlich mit viel Sonnenschein bei durchaus um 25 Grad. In der Nacht auf den Sonntag ist es teils wolkiger bei Frühwerten so um 13 Grad und der Sonntag selbst wird dann wechselhafter. Da geht es hin und her zwischen Wolken, Sonne und auch hier und da mal einem Schauer bei auffrischendem Wind. Trotzdem sind durchaus um 25 Grad möglich. Aus der Wetterredaktion Christian Kühn.
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10: Hallo zu euch auf die Straßen da draußen. Vorsicht aktuell auf der A73 Nürnberg Richtung Bamberg. Am Kreuz Bamberg bei der Überleitung zur A70 Richtung Schweinfurt-Werneck. Da steht ein kaputtes Auto. Es liegen Gegenstände auf der Fahrbahn. Und es können sich immer noch Personen auf der Fahrbahn befinden. Also fahrt hier bitte besonders vorsichtig. Und wenn ihr noch irgendwas habt, dann gebt einfach Bescheid über die Studio- und WhatsApp-Hotline, die 0951 98 29 029. Und natürlich eine gute Fahrt euch.
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Einen wunderschönen Samstag wünsche ich euch. Ich freue mich sehr, dass ihr mit dabei seid. Das Wetter passt und es sind so viele Veranstaltungen hier bei uns in der schönsten Region der Welt, die besucht werden wollen. Und falls ihr musikalisch versiert seid, ja, dann hätte ich einen kleinen Tipp für euch. Und zwar der Gesangsverein im Steigerwald Burg Ebrach. Der feiert heute ab 19 Uhr im Pausenhof der Mittelschule in Burg Ebrach sein 24. Sänger Open Air mit einem großen Rahmenprogramm mit 6 teilnehmenden Chören. Es wird ein sehr abwechslungsreiches Liedrepertoire geboten. Es gibt eine reichhaltige Cocktailbar mit DJ und so weiter. Eintritt ist frei. Also schaut da gerne vorbei beim 24. Sänger Open Air in der Mittelschule in Burg Ebrach.

0: lieben es einfach, ja, unser wunderschönes Franken. Und passend dazu ist morgen auch noch der offizielle Tag der Franken und das wollen wir feiern. Aber mal ehrlich, warum ist Franken eigentlich so besonders? Radio Bamberg-Reporterin Anja Troll muss da gar nicht lange überlegen.
1: Ach, da gibt's doch so viel Gründe. Fangen wir da mal mit unserem Dialekt an. Überall klingt's ein wenig anders, aber am Ende verstehen wir uns doch alle. Und es gibt einfach so tolle Wörter, gell?
2: Mastergeschäftig.
3: Das Wort Butzekühn.
4: Marmeladenarmerla.
5: Obachtfei.
6: Also mein Lieblingswort ist Schellern. Das ist sowas wie, wenn's klingelt, bloß in extrem laut.
1: Und wie schnell wir loben können. Passt schon. Damit ist alles gesagt. Und dann dürfen wir unser Essen ja nicht vergessen. Schäuferla mit Glöß und Würsching, Grenfleisch, Bressack oder ein richtig guter Bratwurst. Ach, wir haben alles und da läuft einem direkt das Wasser im Mund zusammen.
7: Weil ich ein Leckermäulchen bin.
1: Dazu gehört natürlich auch ein gescheites kühles Seidler. Wir in Oberfranken haben ja mehr als 200 Brauereien. Damit haben wir die höchste Brauereidichte der Welt. Und wir gehen nicht in den Keller, wir gehen auf den Keller. Wir Franken sind halt was ganz Besonderes.
8: Eine gewisse Gemütlichkeit, eine gewisse Genusssucht.
1: Stimmt. Und dann noch unsere wunderschöne Landschaft. Zum Beispiel die Fränkische Schweiz, Bamberg als Weltkulturerbestadt, Bayreuth mit seiner Kunst und Kultur und. Und ohne Kerwas, Bockbieranstiche oder Stärk antrinken, wer Franken sowieso nicht Franken. Ich kann bloß sagen, ich bin eine stolze Fränkin, denn mir passen schon.
0: Dankeschön, Anja. Also morgen feiern wir Ihnen den Tag der Franken, nur hier bei Radio Bamberg.

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3: Um 13:30 im Studio Diana Weber. Die CSU-Stadtratsfraktion fordert eine Debatte über die Folgen der Übernahme der Mediengruppe Oberfranken durch die Mediengruppe Bayern aus Passau. Hintergrund ist der bereits laufende Stellenabbau nach der Übernahme. Der stellvertretende CSU-Fraktionsvorsitzende Christian Lange im Radio Bamberg-Interview.
4: Wir haben große Sorgen um die Familien, um die Beschäftigten, um den Wirtschaftsstandort Bamberg. Deshalb haben wir als CSU-Fraktion den Oberbürgermeister gebeten, die Thematik auf die nächste Sitzung des neu gegründeten Wirtschaftssenats des Bamberger Stadtrats zu setzen. Wir hoffen, dass wir dann Klarheit bekommen, informiert werden und vielleicht auch Lösungen für die Arbeitnehmerinnen und Arbeitnehmer finden können.
3: Außerdem möchte die CSU-Vertreter der Mediengruppe Bayern in eine Sitzung des Wirtschaftsbeirats einladen zum besseren Austausch. Pendler zwischen Bamberg und Fürth müssen sich jetzt auf massive Einschränkungen im Bahnverkehr einstellen. Die S-Bahn Nürnberg kündigt für die Strecke vom kommenden Montag bis zum 26. Juli starke Einschränkungen und einen Ersatzverkehr mit Bussen an. Betroffen sind zahlreiche Stationen entlang der Strecke, darunter Bamberg, Strullendorf, Hirscheid, Forchheim, Erlangen und Fürth. Fahrgäste sollen sich vor Fahrtantritt noch einmal aktuell in der Bahn-App oder online informieren. 4 Sportarten, ein Turnier. Jetzt am Wochenende findet im Landkreis Bamberg das 39. Quattroball-Turnier des SC Memmelsdorf statt. Gespielt wird auf dem Sportgelände des Vereins an der Pödeldorfer Straße. In gemischten Teams treten die Hobbysportler dabei auf. 4 Sportarten, ein Turnier. Jetzt am Wochenende findet im Landkreis Bamberg das 39. Quattroball-Turnier des SC Memmelsdorf statt. Gespielt wird auf dem Sportgelände des Vereins an der Pödeldorfer Straße. In gemischten Teams treten die Hobbysportler dabei an. Gespielt wird in 4 Sportarten Basketball, Fußball, Handball und Volleyball auf insgesamt 24 Feldern drinnen und draußen. 96 Mannschaften nehmen teil, geplant sind 192 Spiele. Das Turnier beginnt morgen wieder um 10 Uhr. Heute läuft es bereits. Der Eintritt für Zuschauer ist frei. Weitere Infos zum Turnier gibt's unter radio-bamberg.de. 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
5: Der sonnigere und damit stabilere Tag vom Wochenende ist der Samstag bei uns in der Region mit ein paar harmlosen Wolken und durchaus um 25 Grad. In der teils klaren, teils wolkigen Nacht kühlt es dann auf etwa 13 Grad ab. Der Sonntag bringt dann eher eine Mixtur aus Wolken, Sonne und auch mal einen Schauer zwischendurch. Immer noch bei rund 25 Grad. Wieder insgesamt freundlicher und einen Hauch wärmer geht es dann zum Start in die neue Woche weiter. Aus der Wetterredaktion Christian Kühn.
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0: Super, hier bei Radio Bamberg. Girls just wanna have fun. Matsch, Hindernisse und am Ende wahrscheinlich auch ziemlich dreckige Klamotten. Klingt erstmal nicht unbedingt nach einem perfekten Sonntag, aber für viele in der Region ist genau das ein echtes Highlight, weil morgen steigt wieder der Pettstatter Matschlauf. Und warum die Veranstaltung mittlerweile so einen Kultstatus hat, das weiß Radio Bamberg-Reporterin Anja Troll.
1: Strahlende Gesichter, jede Menge Anstrengung und vor allem ganz viel Zusammenhalt. Schon zum dritten Mal geht es in Pettstadt durch Schlamm, über Hindernisse und quer durchs Gelände. Für Oliver Schulz vom Kreis Jugendring Bamberg ist es vor allem genau das, was den Lauf besonders macht.
2: Man darf sich ohne schlechtes Gewissen dreckig machen. Man darf auch wieder ein bisschen Kind sein. Man schmeißt sich irgendwo rein und denkt sich, ach, ist es lustig, ach, ist es schön.
1: Und das ist auch die Idee. Der Matschlauf ist für die ganze Familie. Im Mittelpunkt stehen nicht Zeiten oder Platzierungen, sondern Spaß und das gemeinsame Erlebnis. Zwei Strecken gibt es in diesem Jahr, 4 und 8 Kilometer. Insgesamt haben sich dafür rund 1400 Teilnehmer angemeldet. Natürlich warten auch wieder jede Menge Hindernisse.
2: Insgesamt haben wir über 30 Hindernisse. Wir haben ein Schaumbad für euch eingebaut. Wir haben extra Glibberbadewannen wieder dabei. Wir haben auf jeden Fall dieses Jahr hinzugewonnen ein Hangelhindernis und ein Feuerhindernis.
1: Und keine Sorge, alles ist sicher aufgebaut und für alle machbar. Von 5 bis 70, alleine, mit Freunden oder der Familie. Die Startplätze sind zwar vergeben, zuschauen ist aber ausdrücklich erwünscht, sagt Oliver.
2: Am SV Pettstadt-Gelände, da gibt's Kaffee, Kuchen, Steak, Schnitzel, also wir haben alles da. Wenn ihr viel Action haben möchtet, dann ist die Sandgrube beim Metzner-Gelände am besten. Da kann man die besten Hindernisse sehen und die lustigsten Leute.
1: Und wer mag, kann entlang der Strecke anfeuern und die Läufer ordentlich pushen. Zum Schluss bleibt vor allem eins: Sauber geht hier keiner nach Hause. Aber genau das ist ja auch der Spaß daran.
0: So schaut's aus. Dankeschön, Anja. Wir wünschen allen Läufern morgen viel Erfolg, viel Spaß und natürlich allen Zuschauern auch beim Pettstatter Matschlauf 2026.
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5: Ich bin Justin Hamm. Die Chefin des Deutschen Gewerkschaftsbundes, Fahimi, hat den Protest gegen den AfD-Bundesparteitag in Erfurt unterstützt. Ein Verbotsverfahren gegen die Partei müsse jetzt aus den Ländern heraus auf den Weg gebracht werden, fordert sie. Auf dem Parteitag selbst wurde gerade Tino Chrupalla als AfD-Co-Chef bestätigt, mit 70% der Stimmen. Der Blick der AfD, der geht vor allem nach Sachsen-Anhalt. Vor der Landtagswahl im September liegt die Partei in Umfragen dort bei gut 40%. Extremwetter und der Krieg im Nahen Osten als Gründe. Im ersten Halbjahr gab es einige Einschränkungen für Reisende und dementsprechend einen Rekord bei der Schlichtungsstelle Reise und Verkehr. Sie verzeichnete mehr als 29.000 Schlichtungsanträge, Diana Kramer berichtet.
6: Ein Großteil der Beschwerden, nämlich 83%, entfiel auf den Flugverkehr. Gründe waren hier vor allem wetterbedingte Flugstreichungen, Ausfälle durch Streiks oder den Krieg in der Golfregion. In rund 14% der Fälle ging es um den Bahnverkehr und hier fast ausschließlich um Verspätungen. In mehr als 80% aller Konfliktfälle konnte die Schlichtungsstelle eine Einigung erzielen.
5: Die Diskussion über geplante Verschärfungen bei der Krankschreibung reißt nicht ab. Die Maßnahmen könnten nach hinten losgehen, warnt jetzt der Ökonom Daniel Gräber vom Institut für Wirtschaftsforschung. Menschen könnten mit einem leichten Infekt eher weiterarbeiten gehen, statt zu Hause zu bleiben und dann ihre Kollegen anstecken. In einer YouGov-Umfrage sprachen sich rund 60% gegen eine Krankschreibung ab Tag 1 aus, rund 30% dafür. Im Iran haben die öffentlichen Trauerfeiern für den im Krieg getöteten obersten Führer Ayatollah Khamenei begonnen. Die iranischen Behörden haben für die Zeremonien in Teheran mehrere arbeitsfreie Tage angeordnet. Sie erwarten mehrere Millionen Anhänger. Khamenei regierte bis zum Tod mit absoluter Härte. Ende Februar wurde er durch einen israelischen Luftangriff getötet. Für viele Menschen in den USA ist heute ein ganz besonderer Tag, der Unabhängigkeitstag. Und in diesem Jahr ist er noch wichtiger als sonst. Die USA feiern nämlich die 250-jährige Geschichte ihres Landes. Ein Problem könnten Temperaturen um die 40 Grad sein. Eine große Parade ist deshalb abgesagt worden. Präsident Trump lässt sich nicht beirren. Er hat angekündigt, eine richtig lange Rede zu halten.
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7: Es bleibt bei viel Sonnenschein und nur harmlosen Wolken in unserer Region und das bei durchaus um 25 Grad. In der teils klaren, teils wolkigen Nacht kühlt es dann kaum unter 13 Grad ab. Der Abend ist auf jeden Fall gesichert zum Grillen. Am Sonntag wird es allerdings mit aufrischendem Wind etwas durchwachsener, mit Wolken, Sonne und auch mal Schauern. Wieder immerhin bei rund 25 Grad und die neue Woche bringt uns dann Sonne und Wolken im Wechsel. Es geht noch einen Hauch nach oben mit den Temperaturen, so Richtung 27 Grad. Aus der Wetterredaktion Christian König.
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8: Servus, schön, dass ihr mit dabei seid an diesem Samstag, 4. Juli. Und da werden einige Kerwas gefeiert. Nicht nur einige, sondern wirklich sehr, sehr viele hier bei uns in der Region. Ich versuche sie alle zu nennen, ja? Habt ihr kurz Zeit? Gut zuhören. Zapfendorf, Trunstadt, Stickaurach, Hirschbrunn, Pödeldorf, Hofkerwer unter Zaunsbach, Strohlendorf, Erlach, Seitenbach, Herzogenreuth, Treindorf, Neudorf, Höhengüßbach, Senftenberg-Gunzendorf, Büchelberg, Steinsdorf, Schönbrunn, Kohlstein und auch noch die St. Otto-Kerwer in Bamberg. Puh, durchatmen und die Kerwas feiern. Ich wünsche euch hier ganz viel Spaß dabei. 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

0: Brian Adams, Run to You hier bei Radio Bamberg. Wir genießen das Wetter, wir genießen das Wochenende und wir genießen die Musik eures Lebens. Schön, dass ihr mit dabei seid.
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2: 4. Juli 2011. Lucenzo und Don Omar sind mit Danza Kuduro neu in den Charts. Ende der 80er geht ein Ruck durch Angola. DJs und Musiker der Region erfinden eine neue angolische Musik, den Kuduro. Sie mischen hierfür traditionelle afrikanische Perkussion mit westlichen elektronischen Einflüssen. Und raus kommt eine Musik, die ganz viel beinhaltet. Vor allem aber Elemente aus dem Hip-Hop, dem Raga und House. Der Kuduro wird bald eine der populärsten Spielarten des House in Afrika und bei allen Menschen, die Reggaeton-Rhythmen lieben. Der berühmteste Künstler dieser Musik ist sicherlich Lucenzo. Der schreibt seinen Song Danza Kuduro, also Tanz den Kuduro, für das Filmfranchise Fast and Furious und landet damit seinen größten Hit.

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1: Ich bin Justin Hamm. Die AfD hat bei ihrem Bundesparteitag in Erfurt ihr Führungsduo wiedergewählt. Alice Weidel bekam bei der Wahl rund 81% der Stimmen, Tino Chrupalla bekam 70%. Beide betonten den Regierungswillen der AfD. Der Blick geht aktuell vor allem nach Sachsen-Anhalt. Vor der Landtagswahl im September liegt die AfD hier in Umfragen bei gut 40%. Der Bundesparteitag in Erfurt wird begleitet von großen Protesten. Extremwetter und der Krieg im Nahen Osten als Gründe. Im ersten Halbjahr gab es einige Einschränkungen für Reisende und dementsprechend einen Rekord bei der Schlichtungsstelle Reise und Verkehr. Sie verzeichnete mehr als 29.000 Schlichtungsanträge, Diana Kramer berichtet.
2: Ein Großteil der Beschwerden, nämlich 83%, entfiel auf den Flugverkehr. Gründe waren hier vor allem wetterbedingte Flugstreichungen, Ausfälle durch Streiks oder den Krieg in der Golfregion. In rund 14% der Fälle ging es um den Bahnverkehr und hier fast ausschließlich um Verspätungen. In mehr als 80% aller Konfliktfälle konnte die Schlichtungsstelle eine Einigung erzielen.
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3: Wir bleiben mit dem angenehmen Sommer an diesem Wochenende auf Kurs. Um 25 Grad sind drin in der zweiten Tageshälfte bei Sonnenschein und harmlosen Wolken. Der Abend ist angenehm mild, die Nacht teils klar, teils wolkig und es kühlt bis morgen früh auf etwa 13 Grad ab. Zum Sonntag wechseln dann eher Wolken, Sonne und hier und da auch mal Schauer. Bei auffrischendem Wind sind aber auch um 25 Grad drin. Und die neue Woche beginnt Montag, Dienstag wieder mit Sonne und Wolken im Wechsel, kaum noch Schauern. Und durchaus bis 27 Grad. Aus der Wetterredaktion Christian König.
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1: Schönen Samstag, Radio Bamberg hier mit Loy und Left in Your Love.
2: Ich bin Franke.
1: Bier, Wein, Dialekt, Kerwa und jede Menge Lebensgefühl, das ist unser Franken. Und morgen am Sonntag ist der offizielle Tag der Franken. Und wir hier bei Radio Bamberg wollen den halt selbstverständlich gebührend feiern. Morgen und am Montag haben wir deshalb ganz, ganz viele tolle Menschen und Themen rund um Franken für euch bei uns im Programm. Miriam Hofmann aus der Radio Bamberg Redaktion, was ist in den nächsten beiden Tagen alles geboten?
3: Da ist einiges dabei. Unser Besserwisser Markus Appel verrät zum Beispiel, warum die Frankenflagge eigentlich rot-weiß ist.

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1: Ich bin Justin Hamm. Alice Weidel und Tilo Chrupalla bleiben das Spitzenduo der AfD. Auf dem Parteitag in Erfurt wurden beide wiedergewählt, Weidel mit 81%, Chrupalla mit 70% der Stimmen. Lauten Jubel gab es im Saal für Weidels Aussage, ihre Partei würde rigoros abschieben. Chrupalla betonte, dass die AfD bald regieren werde. In Sachsen-Anhalt, wo im September gewählt wird, liegt die AfD in Umfragen bei 40%. Die Bundesregierung plant ja eine Krankschreibung ab Tag 1 und telefonisch krankschreiben soll auch nicht mehr gehen. Die Kritik an den Plänen reißt auch zwei Tage nach dem Koalitionsausschuss nicht ab. Soita Sowali berichtet.
2: Der Hausärzteverband fordert, statt gegen die telefonische Krankschreibung lieber gegen Anbieter von Videosprechstunden vorzugehen, die mit besonders schnellen Attesten werben. Das eigentliche Missbrauchsrisiko liege dort. Auch das Deutsche Institut für Wirtschaftsforschung bezweifelt, dass strengere Regeln den Krankenstand senken. Im Gegenteil.
1: Wer in Deutschland eine Wohnung kauft und selbst einzieht, ist steuerlich stark benachteiligt. Laut einer Studie des Instituts der Deutschen Wirtschaft verlieren Selbstnutzer gegenüber Vermietern in Metropolen innerhalb von 15 Jahren rund 87.000 Euro. Der Grund: Vermieter können Immobilien abschreiben und Kosten steuerlich geltend machen, Eigennutzer können das nicht. Ein 19-Jähriger aus Bayreuth ist im Berchtesgadener Land in den Bergen ums Leben gekommen. Angehörige hatten ihn gestern Vormittag als vermisst gemeldet. Polizei und Rettungskräfte leiteten sofort die Suchmaßnahmen ein. Am Nachmittag wurde die Leiche des jungen Mannes am Fuderheustein bei Pieding gefunden. Er war wohl bereits am Vortag über eine 200 Meter steile Rinne abgestürzt. In der Formel 1 hat Senkrechtstarter Kimi Antonelli den Sprint vor dem Großen Preis von Großbritannien gewonnen. Der junge Mercedes-Fahrer gewann in Silverstone vor Lewis Hamilton im Ferrari und Lando Norris im McLaren. Der deutsche Audi-Fahrer Nico Hülkenberg blieb auf Platz 13 einmal mehr ohne Punkte. Heute Nachmittag steigt dann noch das Qualifying für das morgige Hauptrennen.
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3: Es bleibt bei viel Sonnenschein und nur harmlosen Wolken in unserer Region und das bei durchaus um 25 Grad. In der teils klaren, teils wolkigen Nacht kühlt es dann kaum unter 13 Grad ab. Der Abend ist auf jeden Fall gesichert zum Grillen. Am Sonntag wird es allerdings mit aufrischendem Wind etwas durchwachsener, mit Wolken, Sonne und auch mal Schauern. Wieder immerhin bei rund 25 Grad und die neue Woche bringt uns dann Sonne und Wolken im Wechsel. Es geht noch einen Hauch nach oben mit den Temperaturen, so Richtung 27 Grad. Aus der Wetterredaktion Christian König.
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4: Ich freue mich sehr, dass ihr mit dabei seid heute an diesem Samstag. Viele Veranstaltungen wollen besucht werden. Zum Beispiel ist heute Johannisfeuer in Gundelsheim bei der Freiwilligen Feuerwehr ab 18 Uhr mit Festbetrieb dann ab 19 Uhr. Es ist Dorffest am Sportplatz in Oberhansbach. Natürlich auch heute Abend die Radio Bamberg Young & Loud Party für alle unter 18-Jährigen Live Club in Bamberg. Ab 18 Uhr geht's los. Eintritt kostet 3 Euro. Dann ist auch noch Straßenweinfest in Kirchahorn am Dorfplatz oder auch Altstadtfest in Hollfeld am Marienplatz. Los geht's da um 17 Uhr. Und ganz egal, wo es euch hinzieht, ich wünsche euch ganz viel Spaß dabei.

0: Das ist Radio Bamberg am Samstag mit Share und Believe. Ganz egal, ob Rentner, Auszubildende oder Menschen auch mit Migrationshintergrund, immer mehr Menschen in unserer Region kommen durch die steigenden Preise im Supermarkt, an der Tankstelle oder auch im Alltag finanziell wirklich an ihre Grenzen. Und in Forchheim soll ihnen jetzt die neue Tafel von Diakonie, Caritas und dem Landesverband Tafel Bayern besser helfen. Unsere Reporterin Anja Troll war vor Ort. Anja, seit Mittwoch hat die neue Tafel ja geöffnet. Vorher gab es ja aber schon eine andere Form von Unterstützung, oder?
1: Ganz genau, in der Birkenfelder Straße in Forchheim, da wo jetzt die Tafel ist, war bisher der ökumenische Sozialladen. Dort gab es bei den Ausgaben oft lange Schlangen bis auf die Straße. Teilweise wurden da auch die Taschen draußen erst gepackt und das soll sich jetzt eben ändern. Mit der neuen Tafel gibt es Ausgabestationen, eine Packstation vor Ort und auch ein neues Kassensystem, sagt Caritas-Vorstand Peter Ehmann.
2: Die lange Zeit vor der Kasse, wo immer die Einzelprodukte berechnet worden sind, entfällt, weil es gibt den Preis pro Korb. Der erste Korb kostet 4 Euro, der zweite 3 Euro. Also es wird auch in den ganzen Bedienungen, in dem Ablaufverfahren, das ziemlich beschleunigt werden.
1: Dazu kommt dann auch noch ein breites Angebot von Backwaren über Fleisch- und Milchprodukte bis hin zu den Konserven. Und beliefert wird die Tafel von bis zu 16 Supermärkten aus der Region.
0: Also alles wie in einem kleinen Supermarkt aufgebaut, aber ab wann kann ich denn die Tafel wirklich in Anspruch nehmen?
1: Dazu sagt mir die Leiterin der Tafel in Forchheim, Susanne Zapf.
3: Sobald die Menschen Grundsicherung beantragen, Wohngeld beantragt haben, dann erhalten die einen Bescheid von den Ämtern und dann, das ist schon mal die Voraussetzung, um eine Einkaufskarte zu bekommen.
1: Die entsprechende Berechtigung bekommt ihr bei der Caritas. Dort findet zweimal pro Woche eine Bedürftigkeitsprüfung statt, um zu klären, ob man eine Einkaufskarte für die Tafel bekommt.
0: Solche Projekte leben ja oft von Ehrenamt und Spenden. Wie sieht's denn da aktuell aus?
1: Die Tafel in Forchheim sucht weiterhin Ehrenamtliche, die im Laden, aber auch bei der Organisation unterstützen. Interessierte können da einfach bei der Tafel oder auch bei der Caritas vorbeischauen. Aber auch Geldspenden sind ganz wichtig.

0: Denn trotz Zuschüssen von der Caritas, der Diakonie sowie Stadt und Landkreis Forchheim reichen die Mittel für die laufenden Kosten oft nicht aus.
1: Dankeschön, Anja. Die Tafel in Forchheim hat ab sofort immer montags, mittwochs und freitags von 11:30 Uhr bis 13:30 Uhr geöffnet.

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9: Ich bin Justin Hamm. Alice Weidel und Tino Chrupalla bleiben das Spitzenduo der AfD. Auf dem Parteitag in Erfurt wurden beide wiedergewählt, Weidel mit 81%, Chrupalla mit 70% der Stimmen. Lauten Jubel gab es im Saal für Weidels Aussage, ihre Partei würde rigoros abschieben. Chrupalla betonte, dass die AfD bald regieren werde. In Sachsen-Anhalt, wo im September gewählt wird, liegt

0: die AfD in Umfragen bei 40%. Ein 19-Jähriger aus Bayreuth ist im Berchtesgadener Land in den Bergen ums Leben gekommen. Angehörige hatten ihn gestern Vormittag als vermisst gemeldet. Polizei und Rettungskräfte leiteten sofort die Suchmaßnahmen ein. Am Nachmittag wurde die Leiche des jungen Mannes am Fuderheustein bei Pieding gefunden. Er war wohl bereits am Vortag über eine 200 Meter steile Rinne abgestürzt.
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2: Wir bleiben mit dem angenehmen Sommer an diesem Wochenende auf Kurs. Um 25 Grad sind drin in der zweiten Tageshälfte bei Sonnenschein und harmlosen Wolken. Der Abend ist angenehm mild, die Nacht teils klar, teils wolkig und es kühlt bis morgen früh auf etwa 13 Grad ab. Zum Sonntag wechseln dann eher Wolken, Sonne und hier und da auch mal Schauer. Bei auffrischendem Wind sind aber auch um 25 Grad drin. Und die neue Woche beginnt Montag, Dienstag wieder mit Sonne und Wolken im Wechsel, kaum noch Schauern. Und durchaus bis 27 Grad. Aus der Wetterredaktion Christian König.
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0: Collins, You Can't Hurry Love hier bei Radio Bamberg an diesem Samstag. Flugzeugbegeisterte, bitte jetzt gut aufgepasst, der Flugsportclub Ebern, der veranstaltet nämlich auch in diesem Jahr wieder ein großes Flugplatzfest und zwar heute und morgen. Da könnt ihr euch ganz viele tolle Flugmaschinen unter anderem anschauen, es gibt aber auch noch ganz viel mehr. Und was genau, das weiß der zweite Vorstand Rainer Stark.
1: Man kann die Flugzeuge nicht nur anschauen, sondern man kann sie auch erleben, indem dass man zum Beispiel zu einem Rundflug einfach mal einsteigt. Natürlich, zum Fest gehört immer in Franken ein ordentliches Bier, das gibt es bei uns. Es gibt natürlich Getränke, alkoholfreie und so weiter, alles auch für Kiddies. Es gibt Bratwürste, es gibt Steaks am Samstag. Da haben wir nämlich dann abends Live-Musik.
0: Also für alle ist was geboten. Schaut gerne vorbei heute und morgen beim Flugplatzfest des Flugsportclubs Ebern in Rentweinsdorf. Viel Spaß wünsche ich euch.
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11: Ich bin Justin Hamm. Die AfD strebt in diesem Jahr in Sachsen-Anhalt und Mecklenburg-Vorpommern ihre erste Regierungsbeteiligung an. Beim Parteitag in Erfurt, der von großen Protesten begleitet wird, wurde das AfD-Führungsduo Alice Weidel und Tino Chrupalla nun bestätigt. Jörg Ratsch berichtet aus Erfurt.
12: Wir wollen regieren, sagte Chrupalla, und für Alice Weidels Ausspruch, wir werden rigoros abschieben.

0: gab es besonders starken Applaus. Die Blockaden rund um den Parteitag liefen quasi ins Leere. Die AfD-Delegierten kamen so früh hier an, dass sie eigentlich freie Fahrt hatten und durchkamen und der Parteitag pünktlich um 10 losgehen konnte.
1: An Europas Flughäfen kommt es wegen des neuen EU-Grenzsystems aktuell zu deutlich längeren Wartezeiten. Das EES-System erfasst seit Oktober bei Einreisenden aus Nicht-Schengen-Ländern biometrische Daten. Das dauert deutlich länger als früher. Der Europäische Flughafenverband fordert, die Kontrollen in den Sommerurlaubsmonaten Juli und August vollständig aussetzen zu dürfen. Die marode Infrastruktur bei der Bahn ist ein großes Problem für viele Pendler und Reisende. Der Bund will nächstes Jahr mehr Geld in den Neu- und Ausbau des Schienennetzes stecken. Die Investitionen sollen von 1,8 auf dann 2,2 Milliarden Euro steigen. Das geht aus dem Kabinettsentwurf für den Haushalt 2027 hervor. Am Montag soll der beschlossen werden. Das Filmfest München geht an diesem Wochenende zu Ende. Akte X-Star David Duchovny bekommt heute Abend den Ehrenpreis des Festivals, den Cine Merit Award. Bei der Gelegenheit feiert sein neuer Film See You When I See You Premiere. Seit dem 26. Juni waren auf dem Filmfest rund 130 Filme aus 56 Ländern zu sehen. Bei der Fußball-WM in Nordamerika beginnt heute das Achtelfinale. Eigentlich hätte ein großes Spiel für die deutsche Mannschaft angestanden, doch nun trifft Paraguay auf Frankreich. Anstoß in Philadelphia ist um 23 Uhr. Schon um 19 Uhr trifft Co-Gastgeber Kanada in Houston auf Marokko.
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3: Es bleibt bei viel Sonnenschein und nur harmlosen Wolken in unserer Region und das bei durchaus um 25 Grad. In der teils klaren, teils wolkigen Nacht kühlt es dann kaum unter 13 Grad ab. Der Abend ist auf jeden Fall gesichert zum Grillen. Am Sonntag wird es allerdings mit aufrischendem Wind etwas durchwachsener, mit Wolken, Sonne und auch mal Schauern. Wieder immerhin bei rund 25 Grad und die neue Woche bringt uns dann Sonne und Wolken im Wechsel. Es geht noch einen Hauch nach oben mit den Temperaturen, so Richtung 27 Grad. Aus der Wetterredaktion Christian König.
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4: Hallo, ich bin mir sehr sicher, viele von euch werden heute bei diesem Wetter den Grill anschmeißen und das völlig zu Recht. Grillen macht Spaß, Grillen ist unterhaltsam, Grillen ist auch einfach was für die Seele, ja? Was nicht so toll ist, ist danach das Putzen, ja, den Grillrost putzen. Aber es gibt ein paar ganz einfache Tricks, wie das super schnell und super effektiv funktioniert. Wie genau, das sagen wir euch gleich in einem neuen Besser-Leben-Tipp, nur hier bei Radio Bamberg.

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1: Jede Woche haben wir für euch die besten Tipps und Tricks parat, die das Leben ein kleines bisschen einfacher machen.
2: Und heute geht es um ein Thema, das nach jedem Grillabend auf uns wartet, nämlich den Grillrost reinigen. Denn während Würstchen, Steaks und Gemüse ganz schnell verputzt sind, bleibt der Schmutz leider zurück. Und mit diesen drei Tipps bekommt ihr den Rost ganz leicht wieder sauber.
1: Tipp Nummer 1, die Zwiebelmethode. Solange der Grill noch warm ist, eine Zwiebel halbieren und mit der Schnittfläche über den Rost reiben. Die Säure und die Feuchtigkeit helfen dabei, eingebrannte Rückstände zu lösen. Das funktioniert besonders gut direkt nach dem Grillen.
2: Tipp Nummer 2, Natron gegen hartnäckige Verschmutzungen. Ein paar Esslöffel Natron mit etwas Wasser zu einer Paste verrühren, auf den Grillrost streichen und so gute 30 Minuten einwirken lassen. Anschließend mit einer Bürste oder einem Schwamm abschrubben und mit Wasser abspülen. Gerade bei älteren Verkrustungen wirkt Natron oft wahre Wunder.
1: Und Tipp Nummer 3, die Einweichmethode. Den Grillrost in eine große Wanne oder einen Müllsack legen, mit warmem Wasser und etwas Waschpulver bedecken und einige Stunden einweichen lassen. Danach lassen sich viele Verschmutzungen deutlich leichter entfernen, ohne dass man ewig schrubben muss.
2: Und noch ein kleiner Extra-Tipp, reinigt den Rost möglichst direkt nach dem Grillen. Je frischer die Rückstände sind, desto weniger Arbeit habt ihr später.
1: Und so bleibt mehr Zeit fürs Grillen und Genießen und weniger für das lästige Schrubben danach.
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15: Ich bin Justin Hamm. Die AfD strebt in diesem Jahr in Sachsen-Anhalt und Mecklenburg-Vorpommern ihre erste Regierungsbeteiligung an. Beim Parteitag in Erfurt, der von großen Protesten begleitet wird, wurde das AfD-Führungsduo Alice Weidel und Tino Chrupalla nun bestätigt. Jörg Ratsch berichtet aus Erfurt.
16: Wir wollen regieren, sagte Chrupalla, und für Alice Weidels Ausspruch, wir werden rigoros abschieben, gab es besonders starken Applaus. Die Blockaden rund um den Parteitag liefen quasi ins Leere. Die AfD-Delegierten kamen so früh hier an, dass sie eigentlich freie Fahrt hatten und durchkamen und der Parteitag pünktlich um 10 losgehen konnte.
15: Das Filmfest München geht an diesem Wochenende zu Ende. Akte X-Star David Duchovny bekommt heute Abend den Ehrenpreis des Festivals, den Cine Merit Award. Bei der Gelegenheit feiert sein neuer Film See You When I See You Premiere. Seit dem 26. Juni waren auf dem Filmfest rund 130 Filme aus 56 Ländern zu sehen.

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1: Wir bleiben mit dem angenehmen Sommer an diesem Wochenende auf Kurs. Um 25 Grad sind drin in der zweiten Tageshälfte bei Sonnenschein und harmlosen Wolken. Der Abend ist angenehm mild, die Nacht teils klar, teils wolkig und es kühlt bis morgen früh auf etwa 13 Grad ab. Zum Sonntag wechseln dann eher Wolken, Sonne und hier und da auch mal Schauer. Bei auffrischendem Wind sind aber auch um 25 Grad drin. Und die neue Woche beginnt Montag, Dienstag wieder mit Sonne und Wolken im Wechsel, kaum noch Schauern. Und durchaus bis 27 Grad. Aus der Wetterredaktion Christian König.
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0: Radio Bamberg hier mit der Musik eures Lebens an diesem schönen sonnigen Wochenende.
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2: Und da ist was los, wir sagen es euch. Zum Beispiel heute Johannisfeuer in Gundelsheim ab 18 Uhr oder das Dorffest plus Gottesdienst am Sportplatz in Oberhansbach.
0: Außerdem unsere Radio Bamberg Young & Loud Party im Live Club heute Abend ab 18 Uhr. Kostet 3 Euro Eintritt für alle zwischen 12 und 17 Jahren. Straßenweinfest in Kirch-Ahorn am Dorfplatz ist auch noch in Ahorntal ab 20 Uhr.
2: Oder wir haben Altstadtfest in Hollfeld ab 17 Uhr, Grillfest bei der Freiwilligen Feuerwehr in Ecklostein oder auch den italienischen Abend beim SV Moggas. Das sind nur ein paar
0: von ganz, ganz vielen Veranstaltungen. Und außerdem sind noch so viele Kervas. Wir haben Kerva in Zapfendorf, Thunstadt, Stegaurach,
2: in Hirschbrunn, Pödeldorf. Hofkerva heißt es in Unterzaunsbach,
0: Ströllendorf, Erlach, Seitenbach,
2: Herzogenreuth, Dreindorf oder auch Neudorf.
0: Hohengüßbach, in Senftenberg-Gunzendorf wird Kerva gefeiert oder auch in Büchelberg.
2: Und wir feiern Kerva in Steinsdorf, Schönbrunn, Kohlstein und es gibt auch noch die St. Otto Kerva in Bamberg.
0: Jede Menge Veranstaltungen, die besucht werden wollen an diesem Wochenende. Egal, wo es euch hintreibt, wir wünschen euch ganz viel Spaß.
2: Und viel mehr Veranstaltungshinweise findet ihr auch immer bei uns unter radio-bamberg.de.
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13: Ich bin Justin Hamm. Der AfD-Parteitag in Erfurt wird von Zehntausenden Demonstranten begleitet. Laut Polizei kamen bisher 31.000 Menschen zu den Versammlungen, Veranstalter sprechen von 50.000. Der Parteitag selbst wird von den Protesten nicht beeinflusst. Die AfD-Delegierten bestätigten das Führungsduo Alice Weidel und Tino Chrupalla im Amt. Beide betonten, dass die AfD bald in Landesregierungen vertreten sein werde. Vor der Wahl in Sachsen-Anhalt zum Beispiel liegt sie in Umfragen bei 40%. Extremwetter und der Krieg im Nahen Osten als Gründe. Im ersten Halbjahr gab es einige Einschränkungen für Reisende und dementsprechend einen Rekord bei der Schlichtungsstelle Reise und Verkehr. Sie verzeichnete mehr als 29.000 Schlichtungsanträge, Diana Kramer berichtet.
14: Ein Großteil der Beschwerden, nämlich 83%, entfiel auf den Flugverkehr. Gründe waren hier vor allem wetterbedingte Flugstreichungen, Ausfälle durch Streiks oder den Krieg in der Golfregion. In rund 14% der Fälle ging es um den Bahnverkehr und hier fast ausschließlich um

0: Verspätungen. In mehr als 80% aller Konfliktfälle konnte die Schlichtungsstelle eine Einigung erzielen.
1: Seit 250 Jahren sind die USA unabhängig und das wird heute gefeiert, aber nicht ganz so groß wie geplant. Eine Parade in Washington musste abgesagt werden, nachdem mehrere Menschen wegen der Hitze kollabiert waren. Kanzler Merz hat US-Präsident Trump zum Unabhängigkeitsjubiläum gratuliert. In einem Telefonat versprach er, dass Deutschland mehr Verantwortung für die Sicherheit im euroatlantischen Raum übernehmen will. Vor dem diesjährigen Oktoberfest gibt es unter den Wirten großen Streit. Nun mit Konsequenzen. Alexander Egger verzichtet laut TZ auf den Standplatz für seine Münchner Stuben. Egger hatte sich für größere Zelte beworben, aber keinen Zuschlag bekommen. Zuletzt klagte er gegen das Vergabesystem. Für die Münchner Stuben muss nun kurzfristig Ersatz her und das ist nicht einfach, denn der Aufbau, der hat schon begonnen. Und nochmal der Blick in die USA. Popstar Taylor Swift und Football-Profi Travis Kelce sind verheiratet. Das Paar gab sich im New Yorker Madison Square Garden das Ja-Wort. Medienberichten zufolge waren rund 1000 Gäste eingeladen. Zu den Gesichteten zählten die Sängerin Jennifer Lopez und Sänger Ed Sheeran sowie die Schauspieler Hugh Grant und Ethan Hawke.
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3: Es bleibt bei viel Sonnenschein und nur harmlosen Wolken in unserer Region und das bei durchaus um 25 Grad. In der teils klaren, teils wolkigen Nacht kühlt es dann kaum unter 13 Grad ab. Der Abend ist auf jeden Fall gesichert zum Grillen. Am Sonntag wird es allerdings mit aufrischendem Wind etwas durchwachsener, mit Wolken, Sonne und auch mal Schauern. Wieder immerhin bei rund 25 Grad und die neue Woche bringt uns dann Sonne und Wolken im Wechsel. Es geht noch einen Hauch nach oben mit den Temperaturen, so Richtung 27 Grad. Aus der Wetterredaktion Christian König.
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4: Servus und einen schönen Samstag wünsche ich euch. Wir kennen es ja, ne? Die Welt der Filme und der Serien, die da immer neu auf den Markt kommen, ist riesig, ja? Damit wir da aber so ein bisschen den Überblick behalten können, stellen wir euch jede Woche einen Film oder eine neue Serie vor. Und auch das werden wir gleich wieder machen. Davor die Musik eures Lebens, gleich mit Billy Joel. Neues von Leonie und Callum Scott mit Stay. Und davor gibt's Electric Light Orchestra. Hold on tight. Schön, dass ihr mit dabei seid.

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3: Egal ob neue Filme, neue Serien. Ja, wir bekommen jede Woche irgendwie gefühlt Neues auf die Streaming-Plattformen. Und da verlieren wir relativ schnell mal den Überblick, was ist denn überhaupt sehenswert. Und genau hier kommen wir ins Spiel mit dem heutigen Streaming-Tipp der Woche.
4: Die Hit-TV-Sendung hat... ja, endlich ihre Vorgängergeschichte. Es geht um die Vorgeschichte von Game of Thrones. In House of the Dragon spielt alles 200 Jahre vor den Ereignissen von Game of Thrones. Da herrschen die Targaryens über die sieben Königslande und stehen am Rande eines Bürgerkriegs, der in ihrem eigenen Haus seinen Anfang nimmt. König Viserys, bislang ohne männlichen Nachfolger, versetzt das Königreich in Aufruhr, als er seine Tochter zu seiner Thronerbin erklärt. Als schließlich doch ein gesunder Sohn das Licht der Welt erblickt, soll verhindert werden, dass die Tochter jemals den eisernen Thron besteigt.
5: Der Traum, er war deutlicher als eine Erinnerung. Ich hörte den Lärm von donnernden Hufen, splitternden Schilden und klingenden Schwertern. Und ich setzte meinen Erben auf den eisernen Thron. Und alle Drachen brüllten wie aus einem Maul.
6: Ich halte die Frage für dringlich, die eure Nachfolge.
7: Wer hätte denn noch Anspruch?
6: Das erstgeborene Kind.
7: Rhaenyra, keine Königin saß je auf dem eisernen Thron.
8: Der König hat einen Nachfolger, Daemon Targaryen.
5: Ich lasse mich nicht zwingen zu wählen zwischen meinem Bruder und meiner Tochter.
9: Man wird Rhaenyras Thronanspruch leugnen und daraufhin Krieg führen.
10: Du bist der König. Es ist deine Pflicht, dir eine neue Frau zu nehmen.
5: Ich habe entschieden, wer mein Nachfolger wird.
11: Ich bin dein Nachfolger.
5: Krieg zieht auf.
4: House of the Dragon besteht aus finsteren Intrigen, die das Königreich in höchste Gefahr bringen. Wir erfahren, wie das Haus der Drachen zur Macht emporsteigen konnte und schließlich alles wieder verliert. House of the Dragon gibt's beispielsweise auf HBO Max.
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18: Ich bin Justin Hamm. Der AfD-Parteitag in Erfurt wird von Zehntausenden Demonstranten begleitet. Laut Polizei kamen bisher 31.000 Menschen zu den Versammlungen, Veranstalter sprechen von 50.000. Der Parteitag selbst wird von den Protesten nicht beeinflusst. Die AfD-Delegierten bestätigten das Führungsduo Alice Weidel und Tino Chrupalla im Amt. Beide betonten, dass die AfD bald in Landesregierungen vertreten sein werde. Vor der Wahl in Sachsen-Anhalt zum Beispiel liegt sie in Umfragen bei 40%. Vor dem diesjährigen Oktoberfest gibt es unter den Wirten großen Streit. Nun mit Konsequenzen. Alexander Egger verzichtet laut TZ auf den Standplatz für seine Münchner Stuben. Egger hatte sich für größere Zelte beworben, aber keinen Zuschlag bekommen. Zuletzt klagte er gegen das Vergabesystem. Für die Münchner Stuben muss nun kurzfristig Ersatz her und das ist nicht einfach, denn der Aufbau, der hat schon begonnen.
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19: Wir bleiben mit dem angenehmen Sommer an diesem Wochenende auf Kurs. Um 25 Grad sind drin in der zweiten Tageshälfte bei Sonnenschein und harmlosen Wolken. Der Abend ist angenehm mild, die Nacht teils klar, teils wolkig und es kühlt bis morgen früh auf etwa 13 Grad ab. Zum Sonntag wechseln dann eher Wolken, Sonne und hier und da auch mal Schauer. Bei auffrischendem Wind sind aber auch um 25 Grad drin. Und die neue Woche beginnt Montag, Dienstag wieder mit Sonne und Wolken im Wechsel, kaum noch Schauern. Und durchaus bis 27 Grad. Aus der Wetterredaktion Christian König.
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1: Auch heute gibt es wieder ein neues Wort für Marleen, denn sie will unser Fränkisch lernen. Und wir begrüßen heute
2: Ludgard aus Ebermannstadt. Hallo.
3: Hallo Marleen.
1: Hallo, du kommst ja ursprünglich aus Pretzfeld, lebst aber schon jahrelang in Ebermannstadt und du bist echte Fränkin. Welches Wort hast du für Marleen?
3: Döggeln.
2: Nochmal?
3: Döggeln.
2: Döggeln?
3: Ja, du tust was döggeln.
2: Ich tu was döggeln. Döggeln. Ich tu was döggeln. Ich habe das Wort noch nie gehört. Jörg, du schon mal?
1: Nein, selbst ich kenne es nicht.
2: Oh,
1: nein,
2: siehste, nein. Ist gleich eine Nachhilfestunde für beide von uns.
3: Ja, schön. Prima.
2: Liebe Ludgard, man tut etwas döggeln. Ich würde jetzt mal. Hat das irgendwas mit dem Haushalt zu tun?
3: Marleen, das ist jetzt ein wenig.
2: Weit hergeholt.
3: Ja, du sagst es genau.
2: Also nichts mit dem Haushalt. Etwas döggeln. In welchen Situationen mache ich das? Also wann döggel ich?
3: Döggeln tust du vielleicht Weihnachten. Jetzt habe ich das aber genau gesagt.
2: Döggeln? Weihnachten tue ich döggeln.
1: Also ich habe noch nie gedöggelt an Weihnachten. Naja, es kommt ganz davon, ne?
3: Ihr nehmt mir welche auf dem Ohr alle zwei.
1: Nein.
2: Nee, döggeln. Döggeln an Weihnachten.
3: Ja.
1: Hat's was mit Kochen zu tun?
3: Nein, nicht mit Kochen.
2: Döggeln an Weihnachten. Es könnte vielleicht sein, irgendwie hat's was vielleicht den Baum schmücken?
3: Ja.
2: Echt?
3: Du liegst nahe.
2: Ich lieg nahe, aber noch nicht richtig.
1: Gib mal so einen ganz kleinen Tipp vielleicht noch.
3: Naja, wenn es was schön sein soll.
2: Ich weiß es. Wenn es was. Also Weihnachtsschmuck aufhängen. Dekorieren.
3: Ja. Danke. Genau
2: dekorieren.
1: Döggeln.
2: Döggeln ist dekorieren.
1: Aber kann man zum Beispiel auch an Ostern oder an Pfingsten döggeln?
3: Ja, kannst du wahrscheinlich.
2: Siehste?
3: Du kannst ein Osterhausen richten, das ist aber ganz klar. Ne? Pfingsten, weiß ich nicht, wäre es vielleicht ein Pfingstockshom.
1: Ja.
3: Oder was ist das jetzt nicht?
2: Aber Herbstdöggeln, meine Schwiegermama ist da immer ganz groß im Döggeln, ja. Die hat für jede Jahreszeit ihre Dekoration, ihren Döggeln hat die da.
3: Ja.
1: Also dann.
3: Meine Mama hat immer schon gesagt, jetzt hast du das schön döggelt.
1: Also wir klären jetzt nochmal auf. Döggeln bedeutet was genau?
3: Dekorieren.
2: Ludgard, ein ganz tolles Wort. Freue ich mich sehr, dass wir das beide jetzt, Jörg, kennengelernt haben.
1: Ludgard, vielen Dank für die Nachhilfe und Grüße nach Ebermannstadt.
3: Danke sehr.
0: Aufgemerkt. Marleen lernt Fränkisch.

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13: Ich bin Justin Hamm. Nach den angekündigten Reformen wirbt Bundeskanzler Merz für mehr Optimismus. Deutschland sei in den vergangenen Jahrzehnten vieles gelungen, das sagte er beim CDU-Landesparteitag in NRW. Das Land habe sich auch immer wieder aus Krisen herausgearbeitet.
14: Die besten Jahre Deutschlands liegen nicht hinter uns, liebe Freundinnen und Freunde. Es liegen, wenn wir es richtig machen, sehr gute Jahre vor uns. Und genau darum geht es jetzt.
13: Auf Herausforderungen müsse mit Reformen reagiert werden, so Merz, und das tue die Bundesregierung gerade. Und wir schauen zum Bundesparteitag der AfD nach Erfurt. Der wird von großen Demonstrationszügen, Kundgebungen und Sitzblockaden begleitet. Die Polizei spricht von 30.000 Teilnehmenden, Veranstalter von 50.000. Bis zum Nachmittag verliefen die Demos weitgehend friedlich. Die AfD-Delegierten in der Halle bestätigten indes das Führungsduo Alice Weidel und Tino Chrupalla in ihren Ämtern. Während Weidel im Vergleich zur letzten Wahl zulegte, gab es für Chrupalla einen Dämpfer. Bayerns Gesundheitsministerin Gerlach sieht großes Potenzial für künstliche Intelligenz in der Medizin. Die CSU-Politikerin hat auf einer Ärztetagung in Würzburg erklärt, KI könne schon heute Auffälligkeiten in Röntgenbildern erkennen und so bei der Früherkennung von Krebs- oder Herz-Kreislauf-Erkrankungen helfen. Die medizinische Verantwortung bleibe aber weiter bei den Ärztinnen und Ärzten, so Gerlach. Bei seinem Besuch auf der italienischen Mittelmeerinsel Lampedusa hat Papst Leo Europas besondere Verantwortung im Umgang mit Migration betont. Sie

0: stelle die europäischen Gesellschaften vor eine historische Herausforderung, so der Pontifex. Europa trage Verantwortung, geflüchtete Menschen aufzunehmen, zu schützen und zugleich dafür Sorge zu tragen, dass niemand zur Auswanderung gezwungen ist. Der Großmarkt in Stuttgart ist der drittgrößte Handelsplatz für frische Waren in Deutschland. Und genau dort hat es einen großen Brand gegeben. Mittlerweile hat die Feuerwehr die Flammen unter Kontrolle. Die Löscharbeiten sind schwierig, weil viele Gebäude einsturzgefährdet sind. Einen Brand in dieser Größenordnung habe es in Stuttgart in den vergangenen Jahren nicht gegeben, heißt es von der Feuerwehr. Angaben zum Schaden und zur Brandursache gibt es noch nicht.
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1: 4. Juli 2016. Alvaro Soler ist mit Sophia neu in den Charts. Die Mutter halb Spanierin, halb Belgierin, der Vater Deutscher. Alvaro Soler ist Europäer durch und durch. Die ersten 10 Jahre lebt die Familie in Barcelona. Hier lernt er Spanisch, auch wenn zu Hause mit dem Vater natürlich auch Deutsch gesprochen wird. Danach ziehen die Solers raus aus Europa, nach Asien, in die Metropole Tokio. Alvaro geht dort auf eine deutschsprachige Schule. Nach dem Abschluss sehnt er sich zurück in seine Heimatstadt, nach Barcelona. Hier studiert er dann Industriedesign. Aber die Musik war schon immer ein Hobby. Angefangen mit dem Klavierunterricht in Tokio und auch jetzt wieder zurück in Barcelona, kann er einfach nicht ohne. Mit ein paar Freunden gründet er die Band Urban Lights. Sie treten sogar bei einem Bandwettbewerb an, gewinnen und merken dann, dass das Hobby ihnen vielleicht doch wichtiger ist als das, was sie da studieren. Sie nehmen das mit der Musik ab jetzt ernster und versuchen irgendwann davon zu leben. Aber mit der Band wird das letztendlich doch nicht funktionieren. Aber solo startet Alvaro dann in Deutschland so richtig durch. Auch dank dieser Nummer. Sophia.

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1: Ich bin Justin Hamm. Nach den angekündigten Reformen wirbt Bundeskanzler Merz für mehr Optimismus. Deutschland sei in den vergangenen Jahrzehnten vieles gelungen, das sagte er beim CDU-Landesparteitag in NRW. Das Land habe sich auch immer wieder aus Krisen herausgearbeitet.
2: Die besten Jahre Deutschlands liegen nicht hinter uns, liebe Freundinnen und Freunde. Es liegen, wenn wir es richtig machen, sehr gute Jahre vor uns. Und genau darum geht es jetzt.
1: Auf Herausforderungen müsse mit Reformen reagiert werden, so Merz, und das tue die Bundesregierung gerade. Bayerns Gesundheitsministerin Gerlach sieht großes Potenzial für künstliche Intelligenz in der Medizin. Die CSU-Politikerin hat auf einer Ärztetagung in Würzburg erklärt, KI könne schon heute Auffälligkeiten in Röntgenbildern erkennen und so bei der Früherkennung von Krebs- oder Herz-Kreislauf-Erkrankungen helfen. Die medizinische Verantwortung bleibe aber weiter bei den Ärztinnen und Ärzten, so Gerlach.
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1: Das ist die große Frage. Es gibt auch heute wieder eine Geschichte von Marleen und ihr müsst raten, ob sie richtig ist oder falsch.
2: Heute raten darf die Christine aus Pödeldorf. Hallo.
1: Hallo.
3: Hallo.
1: Bist du bereit?
3: Ja, ich bin bereit.
1: Dann gut zuhören. Stimmt's oder stimmt's nicht?
2: Kunst hat ja bekanntlich viele Formen. In Ebrach im Landkreis Bamberg soll sie jetzt sogar am Zaun hängen. Da entsteht nämlich ein sogenannter BH-Zaun. Das Ganze nach dem Vorbild eines berühmten Zauns in Neuseeland. Also ein Zaun, der voll mit BHs hängt. Damit das Kunstwerk möglichst beeindruckend wird, werden noch jede Menge Büstenhalter gesucht. Ein Mann hat deshalb in einer Facebook-Gruppe die Damenwelt um BH-Spenden gebeten. Und die Reaktionen, die ließen nicht lange auf sich warten. Von neugierigen Nachfragen bis zu Kommentaren wie "Endlich lohnt sich das Ausmisten" war alles mit dabei.
1: Christine, erste Frage. Würdest du einen BH spenden?
3: Könnte ich ja.
1: Okay, und die zweite Frage. Stimmt's? Oder stimmt's nicht?
3: Stimmt nicht.
2: Stimmt nicht, sagst
1: Weil?
2: Du.
3: Weil? Weil, das kann ich mir nicht vorstellen.
1: Ich bin gestern zufälligerweise durch eine Ortschaft gefahren, da gab es eine Mauer und da dachtest du, da sitzen Menschen drauf, weil unter den Blumenkästen waren überall Jeans raus.
2: Liebe Christine, die Geschichte des Ebracher BH-Zauns stimmt tatsächlich. Es ist kein Witz. Es sucht tatsächlich ein Mann Spenden, also BH-Spenden für diesen Ebracher BH-Zaun. Sachen gibt's, die gibt's nicht.
3: Nein, die gibt's nicht.
2: Haben wir dich aufs Glatteis geführt.
3: Aber gescheit.
1: Wir sollten uns das mal anschauen, wenn dieser Zaun komplett ist.
2: Auf jeden Fall.
3: Der Wahnsinn.
2: Christine, vielen lieben Dank, dass du trotzdem viel Spaß mitgemacht hast.
3: Bitte, bitte.
1: Dankeschön und liebe Grüße nach Pödeldorf.
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Amy Winehouse, Back to Black hier bei Radio Bamberg am Samstagabend. Mein Name ist Marlene Thien, ich verabschiede mich damit für heute. Wir hören uns dann am Montag wieder ab 10 Uhr im vollen Programm zusammen mit Jörg Wagner. Und hier gibt's jetzt gleich die Hits der 90er. Eine Stunde lang hört ihr nur Hits aus diesem Jahrzehnt. Ein schönes restliches Wochenende wünsche ich euch. Tschüss!

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9: Ich bin Justin Hamm. Die AfD wird auch künftig vom Spitzenduo Alice Weidel und Tino Chrupalla geführt. Beim Bundesparteitag in Erfurt wurden beide für 2 Jahre im Amt bestätigt. Rings um den Parteitag gab und gibt es massive Proteste gegen die AfD. Jörg Ratsch, wie lief der Tag denn bisher?
10: Die AfD hat ihr Programm ohne Probleme hier durchziehen können. Extrem frühe Anreise unter massivem Polizeischutz. Wahl der Chefposten wie geplant erledigt und sich geschlossen zeigen vor den anstehenden Landtagswahlen. Die Rechtsaußenpartei jedenfalls zeigt sich zufrieden. In Erfurt demonstrierten Zehntausende. Hier drinnen wurde das Treffen nur zwischendurch von plötzlich lauter Star Wars Musik gestört. Irgendjemand hatte Bluetooth-Boxen im Saal versteckt und diese dann aktiviert.
9: Die marode Infrastruktur bei der Bahn ist ein großes Problem für viele Pendler und Reisende. Der Bund will nächstes Jahr mehr Geld in den Neu- und Ausbau des Schienennetzes stecken. Die Investitionen sollen von 1,8 auf dann 2,2 Milliarden Euro steigen. Das geht aus dem Kabinettsentwurf für den Haushalt 2027 hervor. Am Montag soll der beschlossen werden. Wer in Deutschland eine Wohnung kauft und selbst einzieht, ist steuerlich stark benachteiligt. Laut einer Studie des Instituts der Deutschen Wirtschaft verlieren Selbstnutzer gegenüber Vermietern in Metropolen innerhalb von 15 Jahren rund 87.000 Euro. Der Grund: Vermieter können Immobilien abschreiben und Kosten steuerlich geltend machen. Eigennutzer können das nicht. Die Triathlon-Weltelite stellt sich morgen wieder der Challenge Rot. Das Teilnehmerfeld in Mittelfranken ist eines der hochkarätigsten jemals. Das hat Renndirektor Weißhöfer versprochen. Favorit bei den Männern ist der norwegische Weltrekordler Christian Blumenfeld. Bei den Frauen wird ein Duell der beiden Britinnen Lucy Charles-Barclay und Katrina Matthews erwartet. 300.000 Zuschauer sind an der Strecke wohl dabei. In der Formel 1 hat Mercedes-Pilot Kimi Antonelli das Qualifying für den Großen Preis von Großbritannien gewonnen. Er startet morgen in Silverstone von der Pole Position vor den beiden Ferrari von Charles Leclerc und Lewis Hamilton. Vor der Quali hatte Antonelli auch das Sprintrennen gewonnen und baute seinen Vorsprung in der WM.

0: Wertung damit aus.
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12: Ich bin Justin Hamm. Die AfD wird auch künftig vom Spitzenduo Alice Weidel und Tino Chrupalla geführt. Beim Bundesparteitag in Erfurt wurden beide für 2 Jahre im Amt bestätigt. Rings um den Parteitag gab und gibt es massive Proteste gegen die AfD. Jörg Ratsch, wie lief der Tag denn bisher?
13: Die AfD hat ihr Programm ohne Probleme hier durchziehen können. Extrem frühe Anreise unter massivem Polizeischutz. Wahl der Chefposten wie geplant erledigt und sich geschlossen zeigen vor den anstehenden Landtagswahlen. Die Rechtsaußenpartei jedenfalls zeigt sich zufrieden. In Erfurt demonstrierten Zehntausende. Hier drinnen wurde das Treffen nur zwischendurch von plötzlich lauter Star Wars Musik gestört. Irgendjemand hatte Bluetooth-Boxen im Saal versteckt und diese dann aktiviert.
12: Die Triathlon-Weltelite stellt sich morgen wieder der Challenge Rot. Das Teilnehmerfeld in Mittelfranken ist eines der hochkarätigsten jemals. Das hat Renndirektor Weißhöfer versprochen. Favorit bei den Männern ist der norwegische Weltrekordler Christian Blumenfeld. Bei den Frauen wird ein Duell der beiden Britinnen Lucy Charles-Barclay und Katrina Matthews erwartet. 300.000 Zuschauer sind an der Strecke wohl dabei.
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9: Ich bin Justin Hamm. Der AfD-Parteitag in Erfurt wird von zehntausenden Demonstranten begleitet. Laut Polizei kamen bisher 31.000 Menschen zu den Versammlungen, Veranstalter sprechen von 50.000. Der Parteitag selbst wird von den Protesten nicht beeinflusst. Die AfD-Delegierten bestätigten das Führungsduo Alice Weidel und Tino Chrupalla im Amt. Beide betonten, dass die AfD bald in Landesregierungen vertreten sein werde. Vor der Wahl in Sachsen-Anhalt zum Beispiel liegt sie in Umfragen bei 40%. Diese Woche hat sich die schwarz-rote Koalition auf ein Reformpaket geeinigt. Nun geht es um die nächste große Baustelle, den Haushalt 2027. Am Montag will das Kabinett den Entwurf beschließen. Geplant sind offenbar auch höhere Schulden und der Abbau von Finanzhilfen. Ronny Tochau berichtet.
10: Finanzminister Klingbeil musste Milliardenhaushaltslöcher stopfen, greift dafür auf mehr Schulden zurück und auf Rücklagen, die in guten Zeiten vor Corona gebildet wurden. Klingbeil begründet das vor allem mit den Preissprüngen durch den Iran-Krieg. Außerdem setzt der Finanzminister auf höhere Steuern und Abgaben, etwa auf eine neue Plastikabgabe und eine Zuckersteuer, deren Details aber jeweils noch offen sind.
9: In der unterfränkischen Gemeinde Wülfershausen an der Saale wird morgen neu gewählt, wegen Wahlfälschung. Der frühere erste Bürgermeister hat zugegeben, vor der Kommunalwahl Wahlunterlagen manipuliert zu haben. Er ist inzwischen zurückgetreten und aus der CSU ausgetreten. Rund 1300 Bürgerinnen und Bürger sind nun aufgerufen, einen neuen ersten Bürgermeister zu wählen. Es gibt nur eine Kandidatin von der Freien Wählergemeinschaft. Nach dem Ausbruch eines Feuers auf dem Stuttgarter Großmarkt hat die Feuerwehr den Brand nach mehr als 16 Stunden weitgehend gelöscht. Viele Gebäude sind einsturzgefährdet, das hatte den Einsatz schwierig gemacht. Laut Polizei könnte sich der Schaden auf einen mindestens zweistelligen Millionenbetrag belaufen. Die Brandursache ist noch unklar. Der Großmarkt Stuttgart ist eines der größten Frischezentren für Lebensmittel in Deutschland. Nach dem Sensationssieg von Jan-Lennard Struff hat es auch Deutschlands bester Tennisprofi Alexander Zverev ins Achtelfinale von Wimbledon geschafft. Gegen den US-Amerikaner Marcos Giron landete Zverev einen glatten Dreisatzsieg. Auf dem heiligen Rasen in London ist Zverev noch nie übers Achtelfinale hinausgekommen. Nun hat er erneut die Chance.
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2: Ich bin Justin Hamm. Die AfD wird auch künftig vom Spitzenduo Alice Weidel und Tino Chrupalla geführt. Beim Bundesparteitag in Erfurt wurden beide für 2 Jahre im Amt bestätigt. Rings um den Parteitag gab und gibt es massive Proteste gegen die AfD. Jörg Ratsch, wie lief der Tag denn bisher?
3: Die AfD hat ihr Programm ohne Probleme hier durchziehen können. Extrem frühe Anreise unter massivem Polizeischutz, Wahl der Chefposten wie geplant erledigt und sich geschlossen zeigen vor den anstehenden Landtagswahlen. Die Rechtsaußenpartei jedenfalls zeigt sich zufrieden. In Erfurt demonstrierten Zehntausende. Hier drinnen wurde das Treffen nur zwischendurch von plötzlich lauter Star Wars Musik gestört. Irgendjemand hatte Bluetooth-Boxen im Saal versteckt und diese dann aktiviert.
2: An Europas Flughäfen kommt es wegen des neuen EU-Grenzsystems aktuell zu deutlich längeren Wartezeiten. Das EES-System erfasst seit Oktober bei Einreisenden aus Nicht-Schengen-Ländern biometrische Daten. Das dauert deutlich länger als früher. Der Europäische Flughafenverband fordert, die Kontrollen in den Sommerurlaubsmonaten Juli und August vollständig aussetzen zu dürfen. Seit 250 Jahren sind die USA unabhängig und das wird heute gefeiert, aber nicht ganz so groß wie geplant. Eine Parade in Washington musste abgesagt werden, nachdem mehrere Menschen wegen der Hitze kollabiert waren. Kanzler Merz hat US-Präsident Trump zum Unabhängigkeitsjubiläum gratuliert. In einem Telefonat versprach er, dass Deutschland mehr Verantwortung für die Sicherheit im euroatlantischen Raum übernehmen will. Vor dem diesjährigen Oktoberfest gibt es unter den Wirten großen Streit, nun mit Konsequenzen. Alexander Egger verzichtet auf den Standplatz für seine Münchner Stuben. Egger hatte sich für größere Zelte beworben, aber keinen Zuschlag bekommen. Zuletzt klagte er gegen das Vergabesystem. Für die Münchner Stuben muss nun kurzfristig Ersatz her. Und das ist nicht einfach, denn der Aufbau hat schon begonnen. Der dänische Radstar Jonas Vingegaard ist mit einem Sieg in die diesjährige Tour de France gestartet. Der 29 Jahre alte zweimalige Tour-Champion war beim Mannschaftszeitfahren über 19,6 Kilometer für sein Visa-Team in Barcelona der schnellste Mann. Am Ende hatte der Giro-Sieger 12 Sekunden Vorsprung auf Top-Favorit Tadej Pogacar aus Slowenien.

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1: Ich bin Florian Klaus. Nach den angekündigten Reformen wirbt Bundeskanzler Merz für mehr Optimismus. Deutschland sei in den vergangenen Jahrzehnten vieles gelungen, sagte er beim CDU-Landesparteitag in NRW. Das Land habe sich auch immer wieder aus Krisen herausgearbeitet.
2: Die besten Jahre Deutschlands liegen nicht hinter uns, liebe Freundinnen und Freunde. Es liegen, wenn wir es richtig machen, sehr gute Jahre vor uns. Und genau darum geht es jetzt.
1: Auf Herausforderungen müsse mit Reformen reagiert werden und das tue die Bundesregierung gerade zum März. Und wir schauen zum Bundesparteitag der AfD nach Erfurt. Der ist heute von großen Protestaktionen begleitet worden. Die Polizei spricht von 30.000 Teilnehmenden, Veranstalter von 50.000. Es blieb weitgehend friedlich. Beim Parteitag selbst wurden Alice Weidel und Tino Chrupalla als AfD-Spitzenduo bestätigt. Während Weidel im Vergleich zur letzten Wahl zulegte, gab es für Chrupalla einen Dämpfer. Bayerns Gesundheitsministerin Gerlach sieht großes Potenzial für künstliche Intelligenz in der Medizin. Die CSU-Politikerin hat auf einer Ärztetagung in Würzburg erklärt, KI könne schon heute Auffälligkeiten in Röntgenbildern erkennen und so bei der Früherkennung von Krebs- oder Herz-Kreislauf-Erkrankungen helfen. Die medizinische Verantwortung bleibe aber weiterhin bei den Ärztinnen und Ärzten. Nach dem Ausbruch eines Feuers auf dem Stuttgarter Großmarkt hat die Feuerwehr den Brand nach mehr als 16 Stunden weitgehend gelöscht. Viele Gebäude sind einsturzgefährdet, das hatte den Einsatz schwierig gemacht. Laut Polizei könnte sich der Schaden auf einen mindestens zweistelligen Millionenbetrag belaufen. Die Brandursache ist noch unklar. Der Großmarkt Stuttgart ist eines der größten Frischezentren für Lebensmittel in Deutschland. Bei der Fußball-WM steht Marokko als erstes Team im Viertelfinale. Mit 3:0 haben sie Co-Gastgeber Kanada aus dem Turnier geworfen. Und zum Tennis. Nach dem Sensationssieg von Jan-Lennard Struff hat es auch Deutschlands Nummer 1 Alexander Zverev ins Achtelfinale von Wimbledon geschafft. Gegen den US-Amerikaner Marcus Giron landete Zverev einen glatten Dreisatzsieg.
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1: Ich bin Florian Klaus. Die besten Jahre Deutschlands liegen nicht hinter uns. Mit diesen Worten hat Bundeskanzler Merz zu mehr Optimismus aufgerufen. Beim Landesparteitag der NRW-CDU hat er Kritikern des Reformkurses der Bundesregierung entgegengehalten:
2: Kulturpessimisten, Untergangspropheten, Nöler, Nörgler, Empörte, Berufskritiker, wegtreten. Wir gehen mit Zuversicht und Optimismus an die Arbeit und wir bringen unser Land wieder auf Kurs. Herzlichen Dank, liebe Freundinnen und Freunde.
1: Kritik hat es zuletzt besonders an der geplanten Verschärfung der Regeln für Krankschreibungen gegeben, teils auch aus den Regierungsparteien. Zehntausende Menschen haben in Erfurt gegen den AfD-Bundesparteitag in der Stadt protestiert. Laut Polizei ist die Lage weitgehend friedlich geblieben. Vereinzelt sei es zu kleineren Auseinandersetzungen gekommen, hieß es. Beim Parteitag selbst sind Alice Weidel und Tino Chrupalla an der Spitze der AfD bestätigt worden. Die Bundesärztekammer findet es gut, dass die Bundesregierung Tabak und bestimmte alkoholische Getränke stärker besteuern will. Aus ihrer Sicht sollten die Maßnahmen aber weitergehen. Auch die Steuern auf Bier und Wein sollten aus ärztlicher Sicht steigen, heißt es in einer Mitteilung. Damit solle verhindert werden, dass Leute darauf ausweichen, wenn etwa Spirituosen teurer werden. So könnte demnach der Alkoholkonsum insgesamt gesenkt werden. In den USA wird das 250-jährige Bestehen des Landes unter anderem mit Paraden gefeiert. Extreme Hitze an der Ostküste erschwert das Ganze aber. In Washington mussten Teile der Feierlichkeiten abgesagt werden. In der Hauptstadt hat aber ein Aufmarsch der rechtsextremen Gruppe Patriot Front für Aufsehen gesorgt. Die Washington Post spricht von hunderten uniformierten Teilnehmern. Der erste Viertelfinalist bei der Fußball-WM steht fest. Marokko hat Co-Gastgeber Kanada mit 3:0 geschlagen und steht damit in der nächsten Runde. In diesen Minuten startet außerdem das Spiel Paraguay gegen Frankreich. Die Südamerikaner haben Deutschland aus dem Turnier geworfen, gegen Frankreich sind sie aber der klare Underdog.

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1: Ich bin Florian Klaus. Während auf dem AfD-Bundesparteitag die Parteispitze aus Alice Weidel und Tino Chrupalla bestätigt worden ist, hat es draußen große Proteste gegeben. Die Polizei spricht in Erfurt von mehr als 30.000 Demonstranten, Veranstalter von 50.000.

0: Land. Laut Polizei ist es abgesehen von kleineren Auseinandersetzungen weitgehend friedlich geblieben. Bei einer Großkundgebung forderte unter anderem die Chefin des Deutschen Gewerkschaftsbunds Fahimi ein Verbotsverfahren gegen die AfD. Diese Woche hat sich die schwarz-rote Koalition auf ein Reformpaket geeinigt. Nun geht es um die nächste große Baustelle, den Haushalt 2027. Am Montag will das Kabinett den Entwurf beschließen. Geplant sind offenbar auch höhere Schulden und der Abbau von Finanzhilfen. Ronny Thorau berichtet.
1: Finanzminister Klingbeil musste Milliarden Haushaltslöcher stopfen, greift dafür auf mehr Schulden zurück und auf Rücklagen, die in guten Zeiten vor Corona gebildet wurden. Klingbeil begründet das vor allem mit den Preissprüngen durch den Iran-Krieg. Außerdem setzt der Finanzminister auf höhere Steuern und Abgaben, etwa auf eine neue Plastikabgabe und eine Zuckersteuer, deren Details aber jeweils noch offen sind.
0: Ein Feuer auf dem Stuttgarter Großmarkt hat zu gewaltigen Schäden geführt. Der Polizei zufolge könnte es um einen mindestens zweistelligen Millionenbetrag gehen. Mehr als 16 Stunden hat es gedauert, bis die Feuerwehr den Brand weitgehend löschen konnte. Die Löscharbeiten waren auch deshalb schwierig, weil die Hallen teils einsturzgefährdet sind. Der Großmarkt ist nach eigenen Angaben der drittgrößte Handelsplatz für frische Waren in Deutschland. Die bayerische Polizei hat knapp 1.300 neue Beamte. Sie sind in Nürnberg vereidigt worden. Unter den rund 7.000 Menschen bei der Zeremonie war auch Ministerpräsident Söder. In seiner Festansprache betonte er, dass die Polizei für Sicherheit sorge. Denen, die sich für den Beruf entscheiden, gebühre größter Respekt, so der CSU-Chef. Bei der Fußball-WM steht Marokko als erstes Team im Viertelfinale. Mit 3:0 haben sie Co-Gastgeber Kanada aus dem Turnier geworfen. Im Spiel Paraguay-Frankreich steht es zur Halbzeit 0:0. Zum Tennis. Nach dem Sensationssieg von Jan-Lennard Struff hat es auch Deutschlands Nummer 1 Alexander Zverev ins Achtelfinale von Wimbledon geschafft. Gegen den US-Amerikaner Marcos Giron landete Zverev einen glatten Dreisatzsieg.
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1: Ich bin Florian Klaus. Trotz einzelner Zwischenfälle sind die Proteste gegen den AfD-Parteitag in Erfurt weitgehend friedlich geblieben. Laut Polizei waren mehr als 30.000 Demonstranten dort, die Veranstalter sprachen von 50.000. Bei den Kundgebungen sprach unter anderem auch Bundesumweltminister Schneider. Der aus Erfurt stammende SPD-Politiker sagte, die AfD sei kein Ostphänomen, sondern ein Thema, das ganz Deutschland bedrohe. Auf dem Parteitag wurde die Spitze aus Tino Chrupalla und Alice Weidel bestätigt. Bundesverteidigungsminister Pistorius will verhindern, dass die AfD an geheime Informationen kommt, falls sie in Zukunft Teil einer Regierung wird. Die Nähe der Partei zu Russland sei nicht zu übersehen, hatte der Bild am Sonntag gesagt. Auf das Szenario einer künftigen absoluten Mehrheit der AfD in Sachsen-Anhalt angesprochen, sagte er, das wäre ein sehr schlechtes Zeichen. Die AfD lasse keinen Zweifel daran,

0: was sie mit unserer Demokratie vorhabe, so Pistorius. Die besten Jahre Deutschlands liegen nicht hinter uns. Mit diesen Worten hat Bundeskanzler Merz zu mehr Optimismus aufgerufen. Beim Landesparteitag der NRW-CDU hat er Kritikern seines Reformkurses entgegengehalten:
1: Kulturpessimisten, Untergangspropheten, Nöler, Nörgler, Empörte, Berufskritiker, wegtreten. Wir gehen mit Zuversicht und Optimismus an die Arbeit und wir bringen unser Land wieder auf Kurs. Herzlichen Dank, liebe Freundinnen und Freunde.
0: Kritik hatte es zuletzt besonders an der geplanten Verschärfung der Regeln für Krankschreibungen gegeben. In den USA wird das 250-jährige Bestehen des Landes unter anderem mit Paraden gefeiert. Extreme Hitze an der Ostküste erschwert das Ganze aber. In Washington mussten Teile der Feierlichkeiten abgesagt werden. In der Hauptstadt hat aber ein Aufmarsch der rechtsextremen Gruppe Patriot Front für Aufsehen gesorgt. Die Washington Post spricht von hunderten uniformierten Teilnehmern. Von Wohlfühlkino bis Drama ist bei den diesjährigen Preisträgern auf dem Filmfest München alles dabei. Die Preise sind am Abend verliehen worden. Der Cinemasters Award im internationalen Wettbewerb ging an das Drama Von Scham und Geld. Darin geht es um eine Familie in Kosovo, die aus Geldnot in die Stadt ziehen muss. Der mit 100.000 Euro am höchsten dotierte Preis ging an die Coming-of-Age-Geschichte Strange River.

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1: Ich bin Florian Klaus. Zehntausende sind in Erfurt gegen die AfD auf die Straße gegangen. Bei einer Kundgebung hat unter anderem auch die Chefin des Gewerkschaftsbunds Fahimi gesprochen.
2: Für uns ist klar, von der ersten Stunde an stehen Gewerkschaften in der ersten Reihe, wenn es um den Kampf gegen Rechtsextremismus und Faschismus geht.
1: Fahimi hat ein Verbotsverfahren gegen die AfD gefordert. Anlass für die laut Polizei weitgehend friedlichen Proteste war der Bundesparteitag der AfD in der Stadt. Dort sind Alice Weidel und Tino Chrupalla als Spitzenduo wiedergewählt worden. Die Erfolgsgeschichte Deutschlands ist laut Friedrich Merz nicht auserzählt. Der Bundeskanzler hat beim Landesparteitag der NRW-CDU zu Optimismus aufgerufen. Zu Kritikern seines Reformkurses sagte er, dass Kulturpessimisten, Untergangspropheten, Nöler, Nörgler und empörte Berufskritiker wegtreten sollten. Kritik gibt es aktuell unter anderem wegen der härteren Regeln für Krankschreibungen, die kommen sollen. 1,5 Wochen nach den schweren Erdbeben in Venezuela werden immer noch Leichen aus den Trümmern geborgen. Die Zahl der Toten ist inzwischen auf fast 3000 gestiegen. Außerdem wurden mehr als 16.500 Verletzte registriert. Nach offiziellen Angaben haben mehr als 16.000 Menschen durch die Beben ihr Zuhause verloren. Gut 4 Monate nach der Kommunalwahl in Bayern wird wegen der Wahlfälschung in Wilfershausen an der Saale heute nochmal gewählt. Etwa 1.300 Einwohner des Dorfes